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1: Ich bin Florian Klaus.
2: Die Sparpläne der Bundesregierung treffen die Empfänger von Wohngeld besonders hart. Viele müssen mit Einbußen rechnen, einige könnten sogar leer ausgehen. Das hat Bauministerin Huberts in der Rheinischen Post angekündigt. Mehr dazu von Babette Büchner.
3: In bestehende Bescheide soll nicht eingegriffen werden, aber Wohngeld wird in der Regel für 12 Monate bewilligt. Danach muss es neu beantragt werden. Ein Drittel der Empfänger werde dann nach den Worten von Hubert sogar komplett rausfallen. Bund und Länder müssten beim Wohngeld jeweils 1 Milliarde Euro einsparen. Die meisten Wohngeldbezieher sind Rentner und Familien.
2: Wer wird die Nachfolgerin oder der Nachfolger von Bundespräsident Steinmeier? Das wissen wir nächstes Jahr im Januar, wenn die Bundesversammlung ein neues Staatsoberhaupt wählt. Wenn es nach Steinmeier selbst ginge, würde der sich jemanden mit politischem Background als Nachfolger wünschen. In der ARD hat er das damit begründet, dass er befürchtet, die Regierungsbildungen könnten künftig schwierig werden. Er hat dabei auch an 2017 erinnert, als die Regierungsbildung schon mal kompliziert war. Unter anderem der Hype um künstliche Intelligenz hat den Ausbau großer Rechenzentren angefeuert und die meisten Menschen in Deutschland unterstützen das auch. Die Mehrheit hat in einer Umfrage angegeben, dass sie den Ausbau für wichtig halten. Kritisch sehen viele aber den immensen Strombedarf der Rechenzentren. Und auch der Wasserverbrauch wird von einigen als problematisch eingestuft. Die Mitgastgeber aus den USA stehen bei der Fußball-WM sicher im 16. Finale. Mit 2:0 haben die Amerikaner Australien geschlagen. Danach hat sich außerdem Marokko mit 1:0 gegen Schottland durchgesetzt. Gerade spielt noch Brasilien gegen Haiti und im Anschluss ist die Türkei gegen Paraguay dran.
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1: Ich bin Florian Klaus. Rund 1 Million Wohnungen fehlen in Deutschland. Vor allem in Städten sind bezahlbare Wohnungen rar. Bundesbauministerin Huberts will mit einem 13-Punkte-Plan dagegen vorgehen. Ziele sind mehr Digitalisierung und schnellere Prozesse. Und noch ein Thema beschäftigt die Ministerin aktuell. Die Bundesregierung will beim Wohngeld sparen. In der Rheinischen Post hat Huberts gesagt, dass die geplanten Kürzungen wohl alle Empfänger treffen werden. Tausende Beschäftigte im Handel haben wieder gestreikt. Diesmal stand die Möbelhauskette IKEA im Mittelpunkt. Dazu aufgerufen hatte Verdi. Das bisherige Angebot der Arbeitgeber im Tarifstreit hatte die Gewerkschaft als zu niedrig abgelehnt. Uli Reitinger berichtet.
2: Wie stark die Kunden vom Streik betroffen waren, darüber sind sich Arbeitgeber und Gewerkschaft nicht einig. Alle 54 Filialen konnten öffnen, die Geschäfte liefen wie gewohnt weiter, heißt es vom Handelsverband. Verdi sagt hingegen, dass mehr als 8000 Menschen gestreikt haben, mit spürbaren Einschränkungen bei den Betriebsabläufen, unter anderem im Kassenbereich und im Küchenstudio.
1: Linken-Chefin Schwertner hat zum Start des Parteitags in Potsdam dazu aufgerufen, mit aller Kraft gegen einen Rechtsruck zu kämpfen. Angesichts der kommenden Landtagswahlen sagte sie, dass die AfD von den Schalthebeln der Macht ferngehalten werden soll. Schwertner hat außerdem auch die Politik der Bundesregierung angegriffen. Kanzler Merz gehe mit der Kettensäge an Rente, Gesundheit, Arbeitszeit und Bildung, so Schwertner. Mitgastgeber USA konnte bei der Fußball-WM jubeln. Im zweiten Spiel gab es den zweiten Sieg. Die Amerikaner haben mit 2:0 gegen Australien gewonnen und sind damit sicher im 16. Finale. Danach hat außerdem Marokko Schottland mit 1:0 geschlagen. Gerade spielt noch Brasilien gegen Haiti und um 5 beginnt die Partie Türkei gegen Paraguay.
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1: Ich bin Florian Klaus. Guten Morgen. Es ist der erwartete Pflichtsieg gewesen. Bei der Fußball-WM in Nordamerika hat Brasilien Haiti mit 3:0 geschlagen. Schon am Abend hatten sich die USA vorher mit einem 2:0 gegen Australien in die nächste Runde gespielt. Außerdem hat Marokko Schottland mit 1:0 besiegt. Jetzt spielt noch die Türkei gegen Paraguay und heute Abend ist dann wieder die DFB-Elf dran. Um 22 Uhr startet das Spiel Deutschland gegen die Elfenbeinküste. Nicht nur Deutschland, auch die EU soll deutlich sparen, zumindest wenn es nach Bundeskanzler Merz geht. Der bisherige Vorschlag für den nächsten EU-Haushalt ab 2028 ist aus seiner Sicht unbezahlbar. Mindestens 15 Milliarden Euro mehr im Jahr würden dadurch laut Merz aus Deutschland in den EU-Haushalt fließen. Die EU-Kommission hatte vorgeschlagen, das Gemeinschaftsbudget deutlich aufzustocken. Fake-Shops sollen schneller aus dem Internet verschwinden. Die Verbraucherschutzminister der Länder fordern dafür vom Bund einen nationalen Aktionsplan, um die Betrugsmasche besser bekämpfen zu können. Dirk Zeitler erklärt, worum es geht.
2: Sie sehen aus wie echte Online-Shops, sind aber Fallen. Denn sie verkaufen Online-Waren, die sie nie verschicken, ob Handys, Sneaker oder Fahrräder. Angesichts der Fußball-WM warnen Verbraucherschützer auch vor betrügerischen Angeboten von Fanartikeln und Tickets.
1: In diesem Jahr stehen in Ostdeutschland noch mehrere Landtagswahlen an und Linken-Chefin Schwertner hat vorher harte Auseinandersetzungen mit der AfD angekündigt. Wir werden den Osten nicht den Nazis überlassen, sagte sie beim Bundesparteitag in Potsdam wörtlich. Außerdem hat sie die Politik der Bundesregierung angegriffen. Die gehe mit der Kettensäge an Rente, Gesundheit, Arbeitszeit und Bildung.
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1: Ich bin Fabian Schaffer. Guten Morgen. Die linken Chefin Schwertner hat zum Start des Parteitags in Potsdam dazu aufgerufen, mit aller Kraft gegen einen Rechtsruck zu kämpfen. Angesichts der kommenden Landtagswahlen sagte sie, dass die AfD von den Schalthebeln der Macht ferngehalten werden soll. Schwertner hat außerdem auch die Politik der Bundesregierung angegriffen. Kanzler Merz gehe mit der Kettensäge an Rente, Gesundheit, Arbeitszeit und Bildung. Viele Krisen und kaum Wirtschaftswachstum, so begründet Bundesbauministerin Huberts, dass die Bundesregierung sparen muss. Und das wird sie wohl konkret auch beim Wohngeld. Geplante Kürzungen würden alle bisherigen Empfänger betreffen, hat Huberts in der Rheinischen Post angekündigt. Ein Drittel der Haushalte, die es bisher bekommen, werden demnach ganz rausfallen. Wie viel Geld soll die EU zur Verfügung haben? Die Kommission will, dass das Gemeinschaftsbudget der Union ab 2028 deutlich aufgestockt wird. Deutschland ist aber gegen den Plan. Bundeskanzler Merz hat nach einem Gipfel in Brüssel gesagt:
2: Dieser Vorschlag, den wir jetzt von der Kommission und vom Rat haben, ist ein Vorschlag, der bei uns mindestens 15, eher 20 Milliarden Euro höhere Beiträge pro Jahr auslösen würde an den europäischen Haushalt. Und dass das angesichts unserer Haushaltslage im Augenblick nicht darstellbar ist, und zwar auf lange Zeit nicht darstellbar ist, ich glaube, das wird jedem klar, wenn er einfach nur mal die Zahlen hört.
1: Thema beim EU-Gipfel waren auch mögliche Verhandlungen mit Russland wegen des Ukraine-Kriegs. Bei der Fußball-WM hat Brasilien den erwarteten Sieg gegen Haiti eingefahren. 3:0 war der Endstand. Damit liegen die Brasilianer in Gruppe C auf Platz 1, punktgleich mit den Marokkanern, die vorher mit 1:0 gegen Schottland gewonnen haben. Schon sicher in der K.O.-Runde sind die USA nach einem 2:0-Sieg gegen Australien. Und gerade spielt noch die Türkei gegen Paraguay. Heute Abend ist dann wieder Deutschland dran. Ab 22 Uhr geht es gegen die Elfenbeinküste.
3: Ja, und bei Türkei gegen Paraguay ist es sehr spannend. 0:1 steht es in der Halbzeit und Paraguay ist nur noch zu 10 nach einer roten Karte. Es wird also sehr, sehr spannend, ob die Türken da die zweite Niederlage im zweiten Spiel noch abwehren können. 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
3: Es hat tatsächlich mal ein bisschen geregnet, aber es ist nicht wirklich kälter geworden. Aktuell 21, 22 Grad bei uns in der Region und ich sag euch, das ist nicht das Ende der Fahnenstange. Heute bis zu 36 Grad. Es könnte ein paar Schauer geben am Vormittag, die ziehen dann aber Richtung Haßberg ab und dann gibt's viel Sonne. Morgen gibt's nach einem sonnigen Start ein paar Schauer und Gewitter. Bis mindestens Mittwoch dauert diese Hitzewelle mit viel Sonne an.
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3: Das Ganze um 6:03. Servus auf die Straßen. Keine größeren Probleme. Staus oder Blitzer. Fahrt vorsichtig und kommt gut an euer Ziel. Wenn euch aber etwas auffällt, gerne melden. Kostenfrei 0800 30 80 900 oder eine kurze WhatsApp hier ins Gong-Studio. Wir geben es gern an alle weiter.
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3: Und ich wünsche euch einen wunderschönen Start ins Wochenende jetzt mit Billie Eilish.

Schönen guten Morgen, rein ins Wochenende. Hier ist euer Heimvorteil am heißesten Wochenende des Jahres bislang. Liebe Grüße an die Frühaufsteher und Nachtschichtler. Wir sagen euch natürlich, was wichtig ist für dieses Wochenende und vor allem für diesen Samstag. Und klar ist, die Hitze ist das große Thema bereits jetzt ja. 22 Grad, heute bis zu 36 Grad drin. Heißt, wir brauchen heute Abkühlung oder Möglichkeiten, Plätze uns abzukühlen. Da halten wir euch auf jeden Fall den ganzen Tag über auf dem Laufenden. Wir haben ja in dieser Woche schon die Meldung gehabt, dass es den kühlsten Ort in der Region definitiv ein bisschen weiter oben ist, ja, wenn man das so sagen möchte. Und zwar die Wasserkuppe, das ist der kühlste Ort in der Region, in der Rhön. Also falls ihr euch da mal ein bisschen abkühlen wollt. Ansonsten großes Thema heute natürlich die WM. Der Deutschland spielt heute Abend 22 Uhr das zweite Gruppenspiel gegen die Elfenbeinküste. Jede Menge Public Viewings warten auf euch. Egal, ob das im Sackstadion oder am Stadtstrand Schweinfurt mit Radio Gong ist oder in Würzburg in der Posthalle oder bei Alter Ego, den wohl größten Locations. Wir könnten uns beispielsweise heute Abend in Arnstein am Badesee treffen. Da gibt es auch eine Public Viewing und eine ganze Übersicht. Wie gewohnt bei uns im Netz auf radiogong.com. Ansonsten starten wir auch wieder mit jeder Menge Floh- und Trödel- und Kleidermärkten ins Wochenende. Egal, ob das die Hochflohmärkte im Frauenland oder Steinbachtal sind, gibt auch außergewöhnliche wie den Mittelaltermarkt, den Markt Breit

oder den Fair- und Fashion-Flohmarkt, beispielsweise im Abtei Münster-Schwarzach. In Hammelburg und Schweinfurt sind heute dann auch auf dem Marktplatz wieder besondere Wochenmärkte. Außerdem ist es ja das Wochenende der großen Festivals in der Region. Das Heroes in Geiselwind geht in Runde 2, das UND auf den Mainwiesen in Würzburg geht sogar schon heute in Tag 3 und auch die Feste in der Region vom Hofschoppenfest über Wein am Main in Randersacker oder das Fischfest in Sendfeld oder das Blasmusikfestival am See in Sand am Main. Da ist für jeden auf jeden Fall was dabei. Hier ist euer Heimvorteil zum Start in diesen Samstag mit euren Most Wanted Hits. Jetzt von Martin Garrix und Ed Sheeran. 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

0: Hier ist euer Heimvorteil. An diesem Samstagmorgen mit dem Sommerregen, der auch vereinzelt in der Region unterwegs ist. Wir machen euch startklar fürs Wochenende, das wieder König Fußball gehört. 23 Millionen Menschen haben das Deutschlandspiel letzten Sonntag geschaut. Heute könnten es noch mehr werden. Da wurden ja Termine verschoben, Treffen abgesagt für das nächste Deutschlandspiel. Heute 22 Uhr gegen die Elfenbeinküste könnte Deutschland schon vorzeitig ins WM-16-Finale einziehen. Wo kann man das Spiel in der Gruppe unter Fans am besten schauen? Wo sind die größten Fankurven hier bei uns in der Region? Chiara hat für euch das zusammengefasst.
1: Ja, die mit Abstand größten Public Viewings in der Region finden zum einen in der Posthalle in Würzburg statt und auch in den Mainfranken Sälen in Veitshöchheim. Und auch das Alter Ego lädt bei gutem Wetter zu WM Open Airs ein. Und das mit der größten LED-Wall der Stadt, damit auch der Kleinste in der letzten Reihe alles sieht. Ansonsten laden aber auch zahlreiche Biergärten zum Public Viewing ein, darunter beispielsweise der Schützenhof in Würzburg, inklusive Gratis-Aussicht über die City, dem Würzburger Hofbräukeller oder auch dem B. Neumann im Postkutschall. Und auch die Bars in der City sind in WM-Stimmung und laden euch natürlich zum Public Viewing ein, darunter zum Beispiel das Sternbeck, die Haltestelle, das Standard oder auch die Wohnzimmerbar. Oder ihr gönnt euch so ein bisschen Urlaubsfeeling zu den Deutschlandspielen, denn auch der Stadtstrand in Würzburg ist mit dabei.
0: Ja, danke dir, Chiara. Die Stadt Würzburg hat jetzt ja auch gerade an die Fans in der Innenstadt appelliert. Trotz der späten Anstoßzeit sind ja Public Viewings im Freien möglich. Bitte aber Rücksicht auf Anwohner nehmen. Auch die klassischen Fanmeile in der Sanderstraße soll es ja trotz der vielen Bars und Kneipen dieses Jahr nicht geben. Aktuell übrigens ja auch noch ein WM-Spiel. Türkei gegen Paraguay. Gut 60 Minuten sind gespielt. Türkei liegt weiterhin 0-1 zurück. Wir halten euch natürlich auf dem Laufenden hier beim Heimvorteil.

0: Die Oldschool-Gong-Hits zum Start in diesen Samstag. Ein heißes Wochenende steht an. Und die Frage an unseren Wetterexperten Kai Zorn: Wie lange bleibt uns denn dieses heiße Wetter noch erhalten und wie heiß kann es denn werden?
1: Wir bekommen Temperaturen in der nächsten Zeit grob zwischen 30 und über 35 Grad. Dazu gibt es mal mehr, mal weniger Schauer und Gewitter am Nachmittag. Im Laufe der neuen Woche, vor allen Dingen in der zweiten Wochenhälfte, gehen die Temperaturen ein bisschen zurück. Dann haben wir phasenweise auch mal unter 30 Grad und die Nächte werden wieder etwas frischer werden. Vom Gesamteindruck bleibt es aber erst einmal wahrscheinlich bis zum nächsten Wochenende insgesamt sonnig. Danach deuten die Wettermodelle mehr Wechselhaftigkeit und wieder deutlich kühlere Temperaturen an.
0: Ja, und der Deutsche Wetterdienst hat ja die höchste Hitzewarnung aufgerufen. Eben extreme Hitze gibt es immer, wenn die gefühlten Temperaturen auf über 38 Grad steigen. Warnung vor Hitzebelastung ist eben nicht nur die reine Lufttemperatur entscheidend, sondern auch die gefühlte Temperatur, die beispielsweise auch Luftfeuchtigkeit und Wind berücksichtigt. Und die Empfehlung heißt: Bitte nicht nach draußen fallen, in der Mittags- und Nachmittagszeit große Anstrengungen unterlassen, ausreichend und regelmäßig trinken, denn der Körper verliert ja gerade bei diesen heißen Temperaturen sehr viel Wasser. Körper kühl halten, kühle Dusche oder kühles Bad und leichtes Essen und nicht zu viel Alkohol. Wir halten euch auf dem Laufenden. Hier ist euer Heimvorteil. Wir kühlen uns ab. Jetzt mit Alex Warren und Fever Dream.

0: eurer meistgesuchten und meistgestreamten Songs, Sarah Larsson und Lush Life hier auf Radio Gong bei eurem Heimvorteil an einem der heißesten Wochenende des Jahres. Und da schließt man sich gerne mal zu Hause ein und verrammelt alles. Und wir haben das passende Programm vor allem morgen dann für euch.
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1: Ich bin Fabian Schaffer. Guten Morgen. Bald endet der Tankrabatt. Danach sollte es auf jeden Fall neue Entlastungsmaßnahmen geben, finden 49% der Befragten in einer YouGov-Umfrage. Folgeentlastungen für tendenziell nicht angebracht, halten dagegen 22% der Befragten. Der seit Anfang Mai geltende Tankrabatt soll nach dem Willen der schwarz-roten Koalitionsfraktionen im Juli nicht fortgesetzt werden. Heiß ist es derzeit überall in Deutschland, aber ganz besonders im Süden und Westen des Landes. Der Tageshöchstwert wurde mit 38,5 Grad gestern im bayerischen Kitzingen gemessen, teilte der Deutsche Wetterdienst mit. Bad Kreuznach in Rheinland-Pfalz lag mit 38 Grad knapp dahinter, gefolgt von Waghäusel-Kirlach in Baden-Württemberg und Andernach in Rheinland-Pfalz mit 37,5 Grad. US-Präsident Trump hat die von Katar geschenkte Boeing 747 als neue Präsidentenmaschine vorgestellt. Das Golfemirat hatte ihm den Jumbojet im vergangenen Jahr geschenkt, trotz scharfer Kritik und Korruptionsvorwürfen. Trump selbst zeigte sich begeistert. Die vorherige Air Force One sei rund 35 Jahre alt gewesen. Bei der Fußball-WM in den USA, Mexiko und Kanada steht noch Mexiko, der zweite Gastgeber, vorzeitig in der K.O.-Runde. Die USA besiegten Australien mit 2:0. Den erwarteten Sieg fuhr auch Brasilien gegen Haiti ein, 3:0 der Endstand. Und Marokko setzte sich mit 1:0 gegen Schottland durch. Heute muss dann unter anderem das deutsche Team ran. Gegner im zweiten Gruppenspiel ist die Elfenbeinküste. Los geht's um 22 Uhr.
2: Und aktuell ist noch das letzte Spiel des gestrigen Tage sozusagen in den USA, und zwar Türkei gegen Paraguay. Es läuft tief die Nachspielzeit und die Türkei liegt weiterhin mit 0:1 zurück, und das, obwohl sie 30 Torschüsse abgegeben haben und eigentlich schon hätten 3-4 Tore machen müssen. Sind also kurz vor dem Aus. Alle weiteren News für euch aus der Region zum Nachlesen, radiogong.com und unterwegs mit der Gong-App.
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2: Ja, die letzten Schauer ziehen jetzt gerade so Richtung Nordosten ab. Ansonsten haben wir jetzt schon 22 Grad. Das ist aber nicht das Ende der Fahnenstange. Ihr werdet es wissen. Heute Temperaturen 33 bis 36 Grad. Es gibt ganz viel Sonne. Morgen haben wir einen sonnigen Start. Danach ein paar Schauer und Gewitter. Und bis mindestens Mittwoch dauert die Hitzewelle mit viel Sonne an.
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2: Das Ganze um 7:03. Servus auf die Straßen. Dort keine größeren Probleme, Staus oder Blitzer. Fahrt vorsichtig und kommt gut an euer Ziel. Wenn euch aber etwas auffällt, gerne melden. Kostenfrei 0800 30 80 900 oder einfach eine kurze WhatsApp hier ins Gong-Studio. Wir geben es gern an alle weiter.
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2: Ich wünsche euch einen wunderschönen Samstagmorgen. Und jetzt mit dem Mann, mit dem wir in einem knappen Monat in Kitzingen zusammen feiern wollen. Hier ist für euch Mark Forster. Er singt für euch ein Lied.

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0: Hier ist euer Heimvorteil am Samstagmorgen. 11:55. Das ist tatsächlich so. Die Türkei hat 0-1 verloren und ist jetzt raus aus der WM, einer als einer der ersten Teams. Und das, obwohl sie 64 Mal insgesamt in 2 Spielen aufs Tor geschossen haben. Kein einziges haben sie aber erzielt. Ja, Kopf hoch, liebe Türken. Hier ist euer Heimvorteil am bislang heißesten Wochenende des Jahres. Wohl dem, der nicht im Dach wohnt, wohl dem, der einen Garten mit Pool hat. Haltet euch auf jeden Fall kühl, luftige Kleidung, leichtes Essen, immer genug trinken. Trinken müssen auch unsere Pflanzen bei der Hitze auf jeden Fall ebenfalls genug. Alleine in Würzburg gibt es ja 550 Hektar öffentliche Grünflächen. Das wird natürlich nicht komplett begossen. Es wird sich auf die Bäume konzentriert. Über 45.000 davon gibt es, die das Gartenamt betreut. Und mein Kollege Leander Radecker hat sich mal erkundigt, wie das die Stadt macht und wie viel Wasser sie dafür braucht.
1: Das Wichtigste vorab. Die Stadt tut alles dafür, dass so wenig Trinkwasser wie möglich zum Gießen benutzt wird. Dafür gibt es mehrere Zisternen in der ganzen Region verteilt. An denen können Tankwägen Wasser dann frisch auffüllen. Und mit diesen Tankwägen wird das Wasser dann zu den Bäumen und Blumen gebracht. Bis zu 300.000 Liter pro Fahrt. Auch wie viel Wasser einzelne Bäume zu bestimmten Zeiten bekommen, ist genau geregelt. Junge Bäume, die unter 5 Jahre alt sind, werden dabei mit doppelt so viel Wasser gegossen wie ältere. An heißen Tagen, wie an diesem Wochenende, wird auch öfter gegossen als an kalten Tagen. Mindestens einmal in der Woche kommt dann das Gartenamt an jedem einzelnen Baum in ganz Würzburg vorbei.
0: Danke dir, und nicht nur für Pflanzen gilt genug Flüssigkeit.

0: Wir kriegen euch auf jeden Fall wach. Mit Ügal Moving to the Sun, einer der meistgesuchten Tracks. Wir spielen, was ihr hören wollt. Und um kurz nach halb gibt's wieder das Wichtigste aus der Region mit Christian Haider im Nachrichtenüberblick.
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1: Ich bin Christian Heider. Kitzingen macht seinem Spitznamen als Hitzingen mal wieder alle Ehre. Die Stadt war gestern erneut der heißeste Ort in ganz Deutschland. Das geht aus Messungen des Deutschen Wetterdienstes hervor. Demnach wurden hier gestern um 13 Uhr 38,5 Grad im Schatten gemessen. Der Deutsche Wetterdienst warnt auch heute wieder vor starker Hitzebelastung. Der kühlste Ort in der Region war hingegen die Wasserkuppe in der Rhön mit Höchstwerten von 29,9 Grad. Public Viewing ja, rücksichtslose Eskalation nein. Mit diesem Appell wendet sich die Stadt Würzburg vor dem zweiten deutschen Gruppenspiel bei der Fußball-WM heute Abend an die Öffentlichkeit. Public Viewings sind trotz des späten Anpfiffs um 22 Uhr erlaubt. Gleichzeitig appelliert die Stadt an die Fans, Lärm möglichst zu vermeiden. Viele Anwohner in der Innenstadt seien aufgrund der Hitze auf offene Fenster angewiesen. Zudem weist die Stadt darauf hin, dass die Straßenbahngleise auch in der Sanderstraße frei bleiben müssen. Nach der Festnahme einer mutmaßlichen Kupferdiebbande am Mittwoch in Winterhausen sitzt jetzt ein weiterer Verdächtiger in Untersuchungshaft. Der 41-Jährige konnte zunächst flüchten, wurde dann aber in Rheinland-Pfalz gefasst. Die Bande soll Solarparks und Baustellen in Unter- und Mittelfranken sowie in Baden-Württemberg geplündert haben. Dabei verschwanden große Mengen Kupferkabel. Der Schaden liegt laut Polizei im niedrigen Millionenbereich. Ein Tatverdächtiger wird weiter gesucht. Die Linken-Chefin Schwertner hat zum Start des Parteitags in Potsdam dazu aufgerufen, mit aller Kraft gegen einen Rechtsruck zu kämpfen. Angesichts der kommenden Landtagswahlen sagte sie, dass die AfD von den Schalthebeln der Macht ferngehalten werden soll. Schwertner hat außerdem auch die Politik der Bundesregierung angegriffen. Kanzler Merz gehe mit der Kettensäge an Rente, Gesundheit, Arbeitszeit und Bildung.
2: Dankeschön, Christian Heider, für diese Nachrichten. Alles weitere zum Nachlesen, radiogong.com und in der Gong-App.
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2: Ja, die Sonne strahlt schon rein. Bei 23 Grad ist noch nicht das Ende der Fahnenstange. Teilweise bis zu 36 Grad und ganz viel Sonne heute den Tag über. Morgen starten wir ebenfalls mit Sonne, aber dann gibt es ein paar Schauer und Gewitter. Und bis Mittwoch dauert auf jeden Fall die Hitzewelle mit viel Sonne.
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2: Das Ganze um 7:04. Servus auf die Straßen. Vorsicht auf der A7 Würzburg Richtung Fulda zwischen Bad Brückenau-Wildflecken und Bad Brückenau-Volkers. Hier Gegenstände auf der Fahrbahn. Der linke Fahrstreifen blockiert. Ansonsten freie Fahrt. Fahrt vorsichtig und kommt gut an, wenn euch was auffällt. 0800 30 80 900 oder eine kurze WhatsApp hier ins Gong-Studio.
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2: Schönen Samstagmorgen.

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0: Bleibt einfach hier bei eurem Heimvorteil an diesem Samstag und macht euch bereit für die längsten Tage des Jahres. Morgen Sommersonnenwende mit bis zu 17 Stunden Tageslicht. Auch wenn viele Sonnenwendfeuer wie das am Schenkenturm abgesagt wurden wegen Waldbrand und Wiesenbrandgefahr. Und weil es einfach auch zu heiß ist für Feuer. Ansonsten traumhaftes Wetter für die vielen Open Airs. Bis Sonntag eines der größten kostenlos Festivals in Deutschland, das umsonst und draußen in Würzburg. Rund 80.000 Menschen werden dort ja erwartet. Auch es gibt 100 Auftritte auf 5 Bühnen, 25 Musikgenres und auch ein großes Kinderprogramm ist am Start.
1: Kleine Kinderecke ist gut, das ist ein richtig großer Kinderbereich. Also da findet bestimmt, glaube ich, jedes Kind, was es gibt, ein riesen Spielepaket, wo verschiedene Sachen dabei sind, von Tüchern, aber auch Kistenrutschen, eine tolle Kletterwand, allseits beliebte Hüpfburgen, das geht immer. Und wer es dann sich richtig ausgetobt hat, kann sich auch ein bisschen zurückziehen. Wir haben auch noch ein Lesezelt, da kann man es dann ein bisschen ruhiger angehen lassen mit ein paar kleinen Spielen.
0: Das war Lisa Altvater, Geschäftsleitung vom U&D. Und ansonsten seit gestern 2 Tage die Helden des Hip-Hops in Geiselwind beim Heroes Festival. Gestern unter anderem Bowser auf der Bühne. Heute geht es ja unter anderem weiter mit dem meistgestreamten Deutsch-Rapper Jazik. Mit Aiken war er auch wochenlang auf Platz 1 der Gong Top 30. Und wer er zurückgehen will in der Zeit, als mit ihr ein historisches Mittelalter-Spektakel am Wochenende unterhalb der Mainbrücke in Marktbreit. Es gibt da Ritterlager, Ritterturniere, eine Feuershow um 21 Uhr und der Eintritt ist frei, auch am Arnsteiner Badesee. Da sehen wir uns heute Abend beispielsweise, Kollege Tobi Grimm und ich sind da am Start mit ein bisschen Party und natürlich auch dem Deutschlandspiel. Ansonsten viele Feuerwehrfeste in Rettstadt, Erbshausen, mein Sonntag. Auch Weinfeste gibt es wieder in kleinen Langheim, Randersacker oder die Weinbergswanderung Günterslegen. Und am Sonntag, wer dann eher auf Bier steht, das Bierfest am Stadtstrand in Schweinfurt mit 8 lokalen Brauereien. Und wer so gar keinen Bock auf Sommer hat, in Neuschleichach bei Haßfurt wird Weihnachten gefeiert. Das ist kein Scherz. Mit Lebkuchen, Glühwein und weihnachtlicher Stimmung. In diesem Sinne, Last Christmas I gave you my heart. Hier ist für euch jetzt David Guetta mit Alok und Stickfigure. Hier ist Run, Run, River.

0: Britney Spears. Und Toxic hier bei Radio Gong. Schönen Start in diesen Samstag.
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0: Ich bin Fabian Schaffer. Guten Morgen. Bei der Fußball-WM in den USA, Kanada und Mexiko hat die Türkei ihr zweites Vorrundenspiel verloren und ist damit vorzeitig ausgeschieden. Trotz Überzahl verloren die Türken mit 0:1 gegen Paraguay. Zuvor hatte Brasilien Haiti mit 3:0 geschlagen und Marokko setzte sich mit 1:0 gegen Schottland durch. Die USA feierten ein 2:0 gegen Australien und stehen damit vorzeitig in der K.O.-Runde. Laut einer YouGov-Umfrage wollen 70% der Deutschen nach dem Ende des Tankrabatts neue Entlastungen. Der Tankrabatt läuft Ende Juni aus und soll laut Schwarz-Roter Koalition nicht verlängert werden. Besonders beliebt wäre eine Senkung der Mehrwertsteuer auf Lebensmittel. 89% fänden das sinnvoll. Die Sparpläne der Bundesregierung treffen die Empfänger von Wohngeld besonders hart. Viele müssen mit Einbußen rechnen, einige könnten sogar leer ausgehen. Das hat Bauministerin Huberts in der Rheinischen Post angekündigt. Mehr dazu von Babette Büchner.
1: In bestehende Bescheide soll nicht eingegriffen werden, aber Wohngeld wird in der Regel für 12 Monate bewilligt. Danach muss es neu beantragt werden. Ein Drittel der Empfänger werde dann nach den Worten von Hubert sogar komplett rausfallen. Bund und Länder müssten beim Wohngeld jeweils 1 Milliarde Euro einsparen. Die meisten Wohngeldbezieher sind Rentner und Familien.
0: Die Bundesregierung lädt an diesem Wochenende zum Tag der offenen Tür. Sie will einen Blick hinter die Kulissen des Regierungsbetriebs ermöglichen und mit Bürgern ins Gespräch kommen. Dabei werden Kanzler Merz und fast alle Minister in Bürgerdialogen Fragen beantworten. Außerdem werden beispielsweise Verkehrsminister Schnieder und Gesundheitsministerin Warken in der Bundespressekonferenz Rede und Antwort stehen.
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3: Autofahrer zwischen Würzburg und Kitzingen müssen sich in einer Woche auf eine Sperrung einstellen. Die B8 wird unterhalb der A7 an der Anschlussstelle Kitzingen am Freitagnachmittag komplett gesperrt. Grund ist der Teilabriss der Autobahnbrücke. Die Sperre geht dann von 14 Uhr bis Montagmorgen 6 Uhr. Eine großräumige Umleitung wird ausgeschildert. Ein Zeichen für mehr Aufmerksamkeit für das Thema Depressionen und mentale Gesundheit setzt heute wieder der Fellows Ride in Würzburg. Rund 300 Motorräder aus der Region gehen dabei gemeinsam auf Tour und sammeln Spenden für soziale Projekte. Die Erlöse unterstützen in diesem Jahr Mentaltrainings in Altenheimen und die Jugendarbeit von Mein Impulserlebnis. Los geht es am Vogel Convention Center.
4: Dankeschön, Christian Heider.
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4: Aktuell schon 23 Grad, aber das Thermometer wird heute richtig ansteigen auf teilweise bis zu 36 Grad und ganz viel Sonne. So starten wir auch morgen. Da gibt es aber ein paar Schauer und Gewitter. Montag bis mindestens Mittwoch dauert die Hitzewelle mit viel Sonne.
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4: Ganz genau, 3 Minuten nach 8 Uhr auf die Straßen. Vorsicht auf der A3 Würzburg Richtung Frankfurt zwischen Helmstadt und Wertheim-Lenkfurt. Gefahr durch Gegenstände auf der Fahrbahn. Auf der A7 Würzburg Richtung Fulda zwischen Gramstadt-Zerwald und Dreieck-Schweinfurt-Benneck. Hier ebenfalls Gegenstände auf der Fahrbahn. Weiteren Verlauf zwischen Bad Brückenau-Wildflecken und Bad Brückenau-Volkers. Hier der linke Fahrstreifen gesperrt. Hier Personen auf der Fahrbahn. Hier auch Gegenstände auf der Fahrbahn. Hier ein defekter PKW. Außerdem die A70 Bamberg Richtung Schweinfurt-Benneck zwischen Eltmann und Knetzgau. Gefahr durch Gegenstände auf der Fahrbahn, das Ganze im Tunnel. Nicht so schnell fahren, gute Fahrt.
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4: Schönen Samstagmorgen.

0: Einen schönen Samstagmorgen mit Empire of the Sun und We Are the People. Ja, ganz viel Sonne wird es auch heute geben. Ein heißes Wochenende mit Temperaturen teilweise bis zu 36 Grad. Der Deutsche Wetterdienst hat die höchste Hitzewarnung ausgerufen. Und wir haben deswegen auch mit Dr. Jürgen Schott vom Haus- und Kinderarztzentrum gesprochen. Was rät er denn allgemein bei der Hitze für uns?
1: Meinen großen und kleinen Patienten rate ich bei dieser Hitze, vor allem die mittäglichen Hitzetemperaturen zu vermeiden und zu Hause oder an einem schattigen Plätzchen zu verweilen. Dazu in der Nacht oder den Morgenstunden Fenster und Türen öffnen und sobald es wärmer wird, wieder schließen und dabei dann Jalousien, Rouladen herunterlassen, sodass es im Haus kühl und dunkel bleibt. Oder man geht ins Schwimmbad oder irgendwo, was angenehm ist, da aber dann bitte nicht in die pralle Sonne, sondern irgendwo ein schattiges Plätzchen aufsuchen.
0: Also Schatten ganz wichtig, dazu auch trinken. Flüssigkeitszufuhr ist wichtig. Wie viel mehr sollten wir denn bei den heißen Temperaturen trinken?
1: Für die Flüssigkeitsaufnahme eignet sich Wasser oder irgendwelche isotonischen Getränke. Und je nach Temperatur sollte man mindestens 1, 2, vielleicht sogar 3 Liter mehr trinken, je nachdem wie es heiß ist und wie man sich bewegt hat.
0: Ja, und was tun, wenn man jetzt bei der Hitze doch mal irgendwie komplett matt gesetzt ist und jetzt doch irgendwie Probleme hat?
1: Wenn man merkt, dass man übertrieben hat, zu lange in der Sonne gewesen ist, sich zu sehr ausgepowert hat und man langsam schlapp wird, sollte man sich möglichst einen schattigen Platz aufsuchen, hinlegen, ausreichend Flüssigkeit dabei haben und kalte Umschläge machen, irgendwas Kaltes aufs Gesicht tun oder auch kalte Umschläge an die Beine, an die Waden machen und sollte jemanden dazu rufen, der dann vielleicht dann auch auf einen aufpasst.
0: Ja, also passt euch auf bei der Hitze. Hier ist euer Kühlvorteil bei Radio Gong mit Bruno Mars und I Just Might.

Madonna und Hang Up hier bei Radio Gong. Für einen schönen Start in diesen Samstag. Es ist der 20. Juni. Und da wollen wir natürlich auch mal gucken, wer heute an diesen heißen Temperaturen auch besonders feiern kann. Zum Beispiel Falk, Happy Birthday und alles Gute kommt von deinen Handy-Games-Kollegen. Außerdem zur Volljährigkeit, liebe Grüße nach Rottendorf an den Nico. Wir wünschen dir alles Liebe und Gute, genieß deine Feier. Fati und Mutti haben geschrieben. Und auch die Isabel wird heute 18. Liebe Grüße nach Zell am Main. Und sie ist unser Geburtstagskind des Tages. Es wird geschrieben hier, unsere geliebte Tochter, dich zum wunderbaren Menschen heranwachsen zu sehen, der du heute bist, ist das größte Geschenk unseres Lebens. Mögen all deine Träume in Erfüllung gehen und du immer den Mut hast, deinen eigenen Weg zu gehen. Geburtstagsgrüße senden dir Mama, Papa und dein Bruder Benjamin. Happy Birthday und alles Gute. Macht ja auch im Moment eine Ausbildung zur zahnmedizinischen Fachangestellten im ersten Lehrjahr. Ja, da wünschen wir dabei viel Erfolg und heute eine wunderschöne Geburtstagsfeier. Den Geburtstagsgutschein des Tages darfst du gerne bei uns hier im Gong-Studio abholen. Und natürlich auch allen anderen Geburtstagskindern Happy Birthday. Lasst es euch heute gut gehen und nicht zu arg überhitzen. Wir bringen dafür die Hits im Radio. Jetzt mit der ehemaligen Nummer 1 unserer Gong Top 30, Tame Impala und Dracula. Schönes Wochenende.

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1: Ich bin Christian Heider. Guten Morgen. Immer mehr Städte und Gemeinden in Deutschland kommen finanziell an ihre Grenzen. Darauf wollen sie am Montag aufmerksam machen. Viele Orte beteiligen sich am Aktionstag Kommunen am Limit. So wollen sich in Schweinfurt die Bürgermeister und auch viele Kommunalpolitiker aus dem Umland treffen und ein Zeichen setzen. Sie kritisieren, dass durch Haushaltskürzungen viele Angebote für Bürger gestrichen werden müssten. Die Gemeinden fordern, dass Bund und Länder handeln, um die kommunale Finanzlage wieder ins Lot zu bringen. Auch der Kreis Würzburg beteiligt sich. Landrat Ebert beklagt zum Beispiel steigende Gesundheitskosten durch die Klinikreform und steigende Ausgaben für Jugendhilfe und Migration. Die aktuelle Hitzewelle bringt obdachlose Menschen besonders in Not. Darauf weist die Obdachlosenhilfe Streetwork Würzburg hin. Bei hohen Temperaturen würden deutlich mehr Betroffene die Anlaufstellen aufsuchen und nach Trinkwasser oder einer kühlen Dusche fragen. Kritik gibt es vor allem am Bahnhofsumfeld. Dort fehle es an schattigen Sitzplätzen. Über Verbesserungen berät derzeit ein Arbeitskreis gemeinsam mit der Stadt. Trockenheit und Hitze sorgen für eine hohe Waldbrandgefahr. Mehrere Orte im Kreis Main-Spessart haben inzwischen ein Feuerverbot in ihren Gemeindegebieten ausgerufen. Im Einzelnen sind das Karlstadt, Eusenheim, Frammersbach und Triefenstein. In den Orten ist dann überall offenes Feuer verboten. Unterschiedliche Regelungen gibt es beim Grillen. Das ist mancherorts mit Holzkohlegrills komplett verboten. Mancherorts bleibt es innerorts erlaubt. Bald endet der Tankrabatt. Danach sollte es auf jeden Fall neue Entlastungsmaßnahmen geben, finden 49% der Befragten einer YouGov-Umfrage. Folgeentlastungen für tendenziell nicht angebracht halten dagegen 22% der Befragten. Der seit Anfang Mai geltende Tankrabatt soll nach dem Willen der schwarz-roten Koalitionsfraktionen im Juli nicht fortgesetzt werden.
2: Dankeschön, Christian Heider, für diese Nachrichten. 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
2: Schon 24 Grad, teilweise 10 Grad packen wir noch heute oben drauf und ganz viel Sonne. Morgen starten wir ebenfalls mit Sonne, dann gibt es hier und da ein paar Schauer und Gewitter. Ansonsten bleibt dieses heiße, sommerliche Wetter bis mindestens Mittwoch erhalten.
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2: 9:15, Servus auf die Straßen, die A3 Würzburg Richtung Frankfurt zwischen Weibersbrunn und Bessenbach-Walderschaft. Gefahr durch Gegenstände auf der Fahrbahn, der linke Fahrstreifen blockiert. Außerdem die A7 Würzburg Richtung Fulda zwischen Bad Brückenau-Wildflecken und Bad Brückenau-Volkers. Defekter LKW, der Standstreifen gesperrt. Gute Fahrt zusammen.
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2: Einen wunderschönen Samstagmorgen und wem alles zu stressig ist. Jetzt machen wir erstmal easy. Jetzt machen wir erstmal langsam. Mit So Easy. Hier ist für euch Olivia Dean. Für einen schönen Start ins Wochenende.

0: Der passende Soundtrack für alle, die heute mal ins Schwimmbad wollen, mit Swim und BTS hier bei Radio Gong. Schönen Start in diesen Samstagmorgen. Hier ist euer Heimvorteil. Wir machen euch startklar. Und das Wochenende, das gehört natürlich auch wieder König Fußball. Die Fußball-Weltmeisterschaft ist ja am Laufen. Der zweite Spieltag hat begonnen. Und beim ersten Spieltag haben 23 Millionen Deutsche das letzte Deutschlandspiel geschaut. Das war ja letzten Sonntag. Heute könnten es am Samstagabend natürlich noch ein paar mehr werden. Da wurden extra Termine verschoben, Treffen abgesagt. Für das nächste Spiel, heute 22 Uhr gegen die Elfenbeinküste, könnte das deutsche Team schon vorzeitig im WM-Sechzehntelfinale stehen. Wo kann man das Spiel heute gemeinsam mit Freunden unter Fans am besten schauen? Wo sind die größten Fankurven der Region? Bei uns in der Region? Chiara hat es für euch rausgefunden.
1: Ja, die mit Abstand größten Public Viewings in der Region finden zum einen in der Posthalle in Würzburg statt und auch in den Mainfrankensälen in Veitshöchheim. Und auch das Alter Ego lädt bei gutem Wetter zu WM Open Airs ein und das mit der größten LED-Wall der Stadt, damit auch der Kleinste in der letzten Reihe alles sieht. Ansonsten laden aber auch zahlreiche Biergärten zum Public Viewing ein, darunter beispielsweise der Schützenhof in Würzburg, inklusive Gratis-Aussicht über die City, dem Würzburger Hofbräukeller oder auch dem B. Neumann im Postkutschall. Und auch die Bars in der City sind in WM-Stimmung und laden euch natürlich zum Public Viewing ein, darunter zum Beispiel das Sternbeck, die Haltestelle, das Standard oder auch die Wohnzimmerbar. Oder ihr gönnt euch so ein bisschen Urlaubsfeeling zu den Deutschlandspielen, denn auch der Stadtstrand in Würzburg ist mit dabei.
0: Ja, danke dir, Chiara. Und eine Übersicht gibt's natürlich wie gewohnt bei uns im Netz auf radiogong.com. Und wir drücken heute die Daumen den Nagelsmännern.

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1: Ich bin Fabian Schaffer. Guten Morgen. Die Linke hat ihre Parteilinie verschärft und bewertet das israelische Vorgehen im Gazakrieg jetzt erstmals offiziell als Völkermord. Ein entsprechender Antrag wurde beim Bundesparteitag in Potsdam mit großer Mehrheit beschlossen. Heute wählt der Parteitag eine neue Doppelspitze. Beworben haben sich die bisherige Co-Chefin Schwertner und der Bundestagsabgeordnete Pantisano. Bei einem Blitzeinschlag auf einem Sportfest in Rastatt in Baden-Württemberg sind 9 Menschen verletzt worden. 6 von ihnen sind ins Krankenhaus gekommen. In Lebensgefahr schwebt niemand. Das Unglück passierte nachts auf einem Zeltlager beim Handballfest. Für heute warnt der Deutsche Wetterdienst vor weiteren, teils kräftigen Gewittern. Wie viel Geld soll die EU zur Verfügung haben? Die Kommission will, dass das Gemeinschaftsbudget der Union ab 2028 deutlich aufgestockt wird. Deutschland ist aber gegen den Plan. Bundeskanzler Merz hat nach einem Gipfel in Brüssel gesagt:
2: Dieser Vorschlag, den wir jetzt von der Kommission und vom Rat haben, ist ein Vorschlag, der bei uns mindestens 15, eher 20 Milliarden Euro höhere Beiträge pro Jahr auslösen würde an den europäischen Haushalt. Und dass das angesichts unserer Haushaltslage im Augenblick nicht darstellbar ist, und zwar auf lange Zeit nicht darstellbar ist, ich glaube, das wird jedem klar, wenn er einfach nur mal die Zahlen hört.
1: Thema beim EU-Gipfel waren auch mögliche Verhandlungen mit Russland wegen des Ukraine-Kriegs. Die Türkei ist bei der Fußball-WM in Nordamerika vorzeitig ausgeschieden. Das Team um Superstar Arda Güler verlor 0:1 gegen Paraguay und hat keine Chance mehr aufs Weiterkommen. Vorher hatte Brasilien gegen Haiti mit 3:0 gewonnen, Marokko besiegte Schottland 1:0 und die USA gewannen 2:0 gegen Australien. Die deutsche Nationalmannschaft spielt heute um 22 Uhr unserer Zeit gegen die Elfenbeinküste.
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3: Die amerikanische Faulbrut bei Bienen breitet sich im Landkreis Main-Spessart weiter aus. Nach Angaben des Landratsamts wurden jetzt zusätzliche Sperrbezirke in Burgsinn, Wohnroth, Karlstadt und Rienig eingerichtet. Die bakterielle Erkrankung ist für Bienenlarven gefährlich, für Menschen und andere Tiere aber nicht. Um eine weitere Ausbreitung zu verhindern, gelten in den betroffenen Gebieten strenge Auflagen für Imker. Gestern Nachmittag ist im Karlstadter Ortsteil Gambach ein großes Feuer ausgebrochen, verletzt wurde niemand. Beim Eintreffen der Feuerwehr stand ein Schuppen lichterloh in Flammen. Die Feuerwehr konnte den Brand schnell unter Kontrolle bringen. Ein Wohnhaus wurde in Mitleidenschaft gezogen, genauso das Dach eines angrenzenden Neubaus. Der Schaden geht in die 100.000, die Brandursache ist noch unklar.
4: Dankeschön, Christian Heider.
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4: Rund 25 Grad haben wir schon, bis zu 36 Grad kann es heute geben und viel Sonne auf jeden Fall bei uns in der Region. Morgen starten wir mit Sonne, dann gibt es ein paar einzelne Schauer und Gewitter, aber es bleibt erstmal so heiß bis mindestens Mittwoch und dabei viel, viel Sonne.
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4: Das Ganze um 9:03. Servus auf die Straßen. Vorsicht auf der A7 Würzburg Richtung Fulda zwischen Bad Brückenau-Wildflecken und Bad Brückenau-Volkers. Defekter LKW, der Standstreifen gesperrt. Ansonsten freie Fahrt. Fahrt vorsichtig und kommt gut an euer Ziel. Wenn euch etwas auffällt, gerne melden. Kostenfrei 0800 30 80 900 oder eine kurze WhatsApp hier ins Gongstudio. Wir geben es gern an alle weiter.
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4: Und ich wünsche euch einen wunderschönen Samstagmorgen rein ins Wochenende.

0: go! Keine WM ohne Shakira, oder? Zusammen mit Burna Boy und Die Die, einer der meistgesuchten Tracks hier bei uns auf Radio Gong. Und wir spielen, was ihr hören wollt.
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0: Und wir spielen nicht nur, was ihr hören wollt. Nein, wir sagen euch auch, was ihr heute unternehmen könnt. Genau gesagt, sagt euch das jetzt meine Kollegin Chiara.
2: Das schöne Wetter könnt ihr heute auf einigen Open Airs in der Region verbringen. Und das auch ganz kostenlos, zum Beispiel auf dem Umsonst- und Draußen-Festival. Bis Sonntag laufen da noch über 100 kostenlose Konzerte inklusive

0: Foodtrucks und auch einem Kinderprogramm. In Geiselwind werden dagegen heute die Helden des Hip-Hops gefeiert. Auf dem Heroes Festival werden heute nämlich Stars wie Rin, Haftbefehl und auch Jezik erwartet. Und ansonsten wird auch jede Menge geschöppelt, nicht nur auf dem Hofschoppenfest im Innenhof des Bürgerspitals, sondern auch beim Wein am Main in Randersacker oder beim Kleinlangheim Weinfestival. In Marktbreit, da könnt ihr heute dagegen in der Zeit zurückreisen, auf dem Mittelaltermarkt unter der Mainbrücke, inklusive Ritterturnieren und auch noch Feuershow ab 21 Uhr. Und heute Abend bzw. Nacht haben viele von euch dann wohl den gleichen Termin, denn da steht das zweite Deutschland-WM-Spiel gegen die Elfenbeinküste an. Und dazu laden jede Menge Bars und Biergärten, aber auch die Posthalle und die Main-Frankensäle zum Public Viewing ein.
1: Ja, danke schön, Chiara. Da gibt's natürlich eine komplette Übersicht auf radiogong.com, genauso wie über alle weiteren Veranstaltungstipps fürs Wochenende.
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1: Ich bin Christian Heider. Kitzingen macht seinem Spitznamen als Hitzingen mal wieder alle Ehre. Die Stadt war gestern erneut der heißeste Ort in ganz Deutschland. Das geht aus Messungen des Deutschen Wetterdienstes hervor. Demnach wurden hier gestern um 13 Uhr 38,5 Grad im Schatten gemessen. Der Deutsche Wetterdienst warnt auch heute wieder vor starker Hitzebelastung. Der kühlste Ort in der Region war hingegen die Wasserkuppe in der Rhön mit Höchstwerten von 29,9 Grad. Public Viewing ja, rücksichtslose Eskalation nein. Mit diesem Appell wendet sich die Stadt Würzburg vor dem zweiten deutschen Gruppenspiel bei der Fußball-WM heute Abend an die Öffentlichkeit. Public Viewings sind trotz des späten Anpfiffs um 22 Uhr erlaubt. Gleichzeitig appelliert die Stadt an die Fans, Lärm möglichst zu vermeiden. Viele Anwohner in der Innenstadt seien aufgrund der Hitze auf offene Fenster angewiesen. Zudem weist die Stadt darauf hin, dass die Straßenbahngleise auch in der Sanderstraße frei bleiben müssen. Nach der Festnahme einer mutmaßlichen Kupferdiebbande am Mittwoch in Winterhausen sitzt jetzt ein weiterer Verdächtiger in Untersuchungshaft. Der 41-Jährige konnte zunächst flüchten, wurde dann aber in Rheinland-Pfalz gefasst. Die Bande soll Solarparks und Baustellen in Unter- und Mittelfranken sowie in Baden-Württemberg geplündert haben. Dabei verschwanden große Mengen Kupferkabel. Der Schaden liegt laut Polizei im niedrigen Millionenbereich. Ein Tatverdächtiger wird weiter gesucht. Nicht nur Deutschland, auch die EU soll deutlich sparen, zumindest wenn es nach Bundeskanzler Merz geht. Der bisherige Vorschlag für den nächsten EU-Haushalt ab 2028 ist aus seiner Sicht unbezahlbar. Mindestens 15 Milliarden Euro mehr im Jahr würden dadurch laut Merz aus Deutschland in den EU-Haushalt fließen. Die EU-Kommission hatte vorgeschlagen, das Gemeinschaftsbudget deutlich aufzustocken.
2: Dankeschön, Christian Heider, für diese Nachrichten. Alles weitere zum Nachlesen, radiogong.com und in der Gong-App.
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2: So, Fenster aufmachen ist jetzt keine gute Idee mehr, denn wir haben schon 26 Grad. Das wird jetzt auch in den kommenden Stunden nur noch heißer. Teilweise bis zu 36 Grad sind drin. Dazu viel, viel Sonne. Morgen gibt es ebenfalls einen sonnigen Start. Danach ein paar Schauer und Gewitter. Anschließend bis Mittwoch mindestens die Hitzewelle mit viel Sonne.
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2: Das Ganze um 9:55. Servus auf die Straßen. Dort haben wir aktuell die A7 Würzburg Richtung Fulda. Zwischen Bad Brückenau-Wildflecken und Bad Brückenau-Volkers ein defekter LKW. Der Standstreifen hier gesperrt. Ansonsten freie Fahrt. Fahrt vorsichtig und kommt gut an. Wenn euch aber etwas auffällt, gerne melden. Kostenfrei 0800 30 80 900 oder eine kurze WhatsApp hier ins Gongstudio. Wir geben es gern an alle weiter.
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2: Und ich wünsche euch einen wunderschönen Samstagmorgen. Ich weiß nicht alles, aber Teddy Swims, er weiß es wahrscheinlich alles. Mr. Know-It-All, schönes Wochenende.

0: Da sind die Beats fürs Wochenende mit einem der meistgesuchten Tracks von The Bowser und Magnetic. Hier bei eurem Sender mit Heimvorteil. Es ist Wochenende und das Wochenende ist ganz besonders auch für unsere neue Influencerin Johanna. Sie hat nämlich eine Woche den MG4 Urban vom Autohaus Rumpel und Stark von uns bekommen, hat ihn in dieser Woche abgeholt und darf ihn jetzt auf Herz und Nieren testen, ist unsere Influencerin. Wir wollen ja ein bisschen gucken, gerade bei den teuren Spritpreisen, lohnt es sich vielleicht umzusteigen auf ein E-Auto? Was hat es für Vorteile, was hat es vielleicht auch für Nachteile? Und Johanna hat heute einige vor.
1: Heute teste ich den MG4 Urban erstmal im ganz normalen Alltag. Zuerst steht ein Wocheneinkauf an. Da werde ich mal gucken, wie viel der Innenraum und der Kofferraum jetzt tatsächlich im Alltag auch bieten kann und ob man alles problemlos verstaut bekommt. Anschließend muss ich eine Fahrt ins Revier machen. Da werden wir sehen, ob der MG4 sich auch auf eher unbefestigten Wegen gut schlägt. Und wird hier mal auf die Probe gestellt.
0: Ja, wir sind gespannt. Sie ist ja Jägerin, ob das dann auch in ihrem Revier, wenn sie da so ein paar nicht asphaltierte Straßen mal entlangfährt, ob das da mit dem E-Auto auch so alles funktioniert. Wir sind sehr gespannt, wie dann ihr Fazit morgen beispielsweise ausfällt. Und wenn ihr vielleicht auch mal Lust habt, ein E-Auto kostenfrei für eine Woche zu testen, meldet euch an auf radiogong.com und werdet vielleicht unser nächster Influencer, unsere nächste Influencerin. Ich drücke euch die Daumen. Hier ist euer Heimvorteil für einen schönen Start ins Wochenende. Jetzt mit Holly Humberstone und To Love Somebody.

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1: Ein Oldschool-Gong-Hit. Hier bei Radio Gong für einen schönen Start in dieses Wochenende mit Lemon Tree. Ja, die Temperaturen steigen, heißt für mich an dieser Stelle, ich mache Runde Feierabend, gehe jetzt nach Hause und werde mich mal zu Hause ein bisschen verrammeln. Vielleicht später in den Pool gehen. Ich hoffe, ihr könnt euch auch heute ein bisschen abkühlen. Übrigens, meine Kollegin Theresa, die gleich übernimmt, hat viele weitere Tipps, was ihr gerade bei heißem Wetter am besten macht, wie ihr euch schützt und so weiter und so fort. Bleibt gerne dran. Hier ist euer Heimvorteil. Schönes Wochenende.
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1: Ich bin Fabian Schaffer. Bei einem Blitzeinschlag auf einem Sportfest in Rastatt in Baden-Württemberg sind 9 Menschen verletzt worden. 6 von ihnen sind ins Krankenhaus gekommen. In Lebensgefahr schwebt niemand. Auch in Münsingen im Kreis Reutlingen hat ein Blitz eingeschlagen und eine Frau leicht verletzt. Für heute rechnet der Deutsche Wetterdienst mit weiteren Gewittern, teils kräftig, vereinzelt auch als Unwetter. Viele Krisen und kaum Wirtschaftswachstum, so begründet Bundesbauministerin Huberts, dass die Bundesregierung sparen muss. Und das wird sie wohl konkret auch beim Wohngeld. Geplante Kürzungen würden alle bisherigen Empfänger betreffen, hat Huberts in der Rheinischen Post angekündigt. Ein Drittel der Haushalte, die es bisher bekommen, werden demnach ganz rausfallen. US-Präsident Trump hat die von Katar geschenkte Boeing 747 als neue Präsidentenmaschine vorgestellt. Das Golfemirat hatte ihm den Jumbojet im vergangenen Jahr geschenkt, trotz scharfer Kritik und Korruptionsvorwürfen. Trump selbst zeigte sich begeistert, die vorherige Air Force One sei rund 35 Jahre alt gewesen. Bei der Fußball-WM ist die Türkei vorzeitig ausgeschieden. Die Mannschaft verlor mit 0:1 gegen Paraguay und kann die K.O.-Runde nach der zweiten Niederlage im zweiten Spiel nicht mehr erreichen. Co-Gastgeber USA sicherte sich dagegen durch ein 2:0 gegen Australien den vorzeitigen Einzug ins 16. Finale. Außerdem gewann Brasilien mit 3:0 gegen Haiti und Marokko mit 1:0 gegen Schottland. Die deutsche Mannschaft trifft ab 22 Uhr unserer Zeit auf die Elfenbeinküste.
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2: Rund 300 Motorräder starten durch die Region. In Würzburg ist heute wieder der sogenannte Fellows Ride. Die Ausfahrt soll auf Depressionen und mentale Gesundheit aufmerksam machen. Seit 2021 beteiligen sich jedes Jahr hunderte Biker. Start und Ziel sind am Vogel Convention Center in Würzburg. Die Spenden kommen diesmal Mentaltrainings in Würzburger Altenheimen und der regionalen Jugendarbeit von Mein Impulserlebnis zugute. Die Sperrung der Retzstatter Straße in Retzbach sorgt weiter für Diskussionen. Viele Autofahrer versuchen offenbar immer noch, das Durchfahrtsverbot zu umgehen. Eine Kameraüberwachung hat allein an 3 Tagen 70 unberechtigte Fahrzeuge im gesperrten Bereich erfasst. In 40 Fällen konnten die Fahrer identifiziert werden. Sie müssen jeweils 50 Euro Bußgeld zahlen. Polizei und Landratsamt kündigen weitere Kontrollen an.
3: Dankeschön, Christian Heider.
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3: Ja, heute ist das Motto mal wieder 36 Grad und es wird noch heißer. Packt den Sonnenschutz ein auf jeden Fall, wenn ihr heute draußen unterwegs seid. Der UV-Index ist mal wieder massiv, also Obacht vor Sonnenbrand. Und wie gesagt, es wird heute einfach nur heiß, heiß und noch heißer.
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3: Servus auf die Straßen um 9:02. Hier schaut's gut aus. Wir haben keine größeren Verzögerungen aktuell. Wenn euch unterwegs was aufgefallen ist, ruft uns aber gerne kurz an unter der 0800 30 80 900.
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3: Guten Morgen.

Samstag. Endlich rein ins Wochenende. Hier ist euer Heimvorteil. Und das am heißesten Wochenende des Jahres bislang. Die Hitze ist wohl auch das große Thema aktuell, nachdem wir heute Morgen um 6 ja zum Beispiel schon über 20 Grad einfach hatten. Und am Nachmittag, haltet euch fest, bis zu 36 Grad, die sich in der Sonne auch nochmal deutlich heißer anfühlen können. Das heißt, wir brauchen heute auf jeden Fall Abkühlung, Abkühlung, Abkühlung und noch mehr Abkühlung. Wir halten euch da heute auf jeden Fall den ganzen Tag auf dem Laufenden, wo es Möglichkeiten bzw. Plätze hier bei uns gibt, um sich ja einmal Abkühlung zu gönnen. Ansonsten haben wir aber auch ein anderes großes Thema heute, und zwar ist das die WM. Denn Deutschland spielt heute Abend um 22 Uhr ja das zweite Gruppenspiel gegen die Elfenbeinküste. Jede Menge Public Viewings warten also auf uns, und das egal ob im Sachsstadion oder am Stadtstrand Schweinfurt mit uns von Radio Gong oder in Würzburg in der Posthalle bzw. beim Alter Ego, den wohl größten Locations hier bei uns in der City. Auch darüber quatschen wir heute, ihr findet aber wie gewohnt auch eine Übersicht auf radiogong.com. Und ansonsten haben wir heute jede Menge Floh- und Trödel- bzw. Kleidermärkte. Ganz egal, ob die Hoflohmärkte heute zum Beispiel im Frauenland oder auch im Steinbachtal. Gibt aber auch so ein paar außergewöhnlichere Märkte, zum Beispiel der Mittelaltermarkt in Marktbreit oder der Fair- und Fashion-Flohmarkt in Münster-Schwarzach. Wir haben aber auch große Festivals jetzt am Wochenende bei uns. Das Heroes in Geiselwind, das geht in Runde 2 heute, das UND auf den Mainwiesen, das geht sogar schon in Tag 3 heute, und dann haben wir auch noch jede Menge andere Festli, wie zum Beispiel das Hofschoppenfest, Wein am Main in Randersacker, das Fischfest in Sennfeld oder auch das Blasmusikfestival am See in Sand am Main. Also ihr merkt schon, es ist heute wirklich ordentlich was los. Da ist für jeden was dabei, und wir quatschen heute in aller Ausführlichkeit bis 15 Uhr über genau diese Themen, die uns jetzt am Wochenende beschäftigen.

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0: Sex on Fire hier beim Heimvorteil und das hier im Wochenendtreff, bei dem es auch immer ganz viel um euch, um die Gong-Community gehen soll. Und da haben wir gerade eine wirklich einzigartige Nachricht vom lieben Siggi reinbekommen. Er hat uns nämlich geschrieben, wir sind gerade auf der B8 in Namibia unterwegs und hören euch. Danke für die tolle Unterhaltung. Dann wollten wir natürlich wissen, hey Siggi, was macht ihr eigentlich in Namibia?
1: Hallo Radio Gong, wir sind von Windhoek gestattet, sind zu sechst, machen eine Rundreise im nördlichen Teil Namibias, sind gerade auf der B8 von Rundu nach Divundu unterwegs, entlang der Grenze zu Angola. Wir empfangen euch digital über Internet, haben super Wetter, 19 Grad und sonnig und sind auf dem Weg Richtung Victoria Falls. Viele Grüße nach Mainz-Bessart, nach Würzburg und in die Schweiz.
0: Ja, danke dir, Siggi, für diese Einblicke und wie cool, dass ihr uns einfach in Namibia hört. Und wie krass ist es bitte, dass es in Namibia wohl kühler ist als hier bei uns? Ja, bei uns haben wir nämlich aktuell schon 25 Grad in der Region.

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1: Ich bin Fabian Schaffer. Nach dem Güterzugunfall in München laufen die Bergungsarbeiten. Laut Polizei waren zwei Züge beim Rangieren zusammengestoßen. Eine Person ist dabei ums Leben gekommen. Dominik Schweiger berichtet.
2: Die beiden Waggons sind etwa 5 Meter von der Brücke auf die Straße im Münchner Stadtteil Milbertshofen gekracht. Zum Unglückszeitpunkt waren sie laut Polizei unbeladen. Momentan laufen die Bergungsarbeiten. Wie lange die dann tatsächlich dauern, ist nicht bekannt. Was klar ist, der Unfall dürfte sich nicht auf den Regional- und Fernverkehr auswirken. Das betroffene Gleis wird nur vom Güterverkehr genutzt.
1: Bei einem Blitzeinschlag auf einem Sportfest in Rastatt in Baden-Württemberg sind 9 Menschen verletzt worden. 6 von ihnen sind ins Krankenhaus gekommen. In Lebensgefahr schwebt niemand. Das Unglück passierte nachts auf einem Zeltlager beim Handballfest. Für heute warnt der Deutsche Wetterdienst vor weiteren, teils kräftigen Gewittern. Die Bundesregierung lädt an diesem Wochenende zum Tag der offenen Tür. Sie will einen Blick hinter die Kulissen des Regierungsbetriebs ermöglichen und mit Bürgern ins Gespräch kommen. Dabei werden Kanzler Merz und fast alle Minister in Bürgerdialogen Fragen beantworten. Außerdem werden beispielsweise Verkehrsminister Schnieder und Gesundheitsministerin Warken in der Bundespressekonferenz Rede und Antwort stehen. Die Türkei ist bei der Fußball-WM in Nordamerika vorzeitig ausgeschieden. Das Team um Superstar Arda Güler verlor 0:1 gegen Paraguay und hat keine Chance mehr aufs Weiterkommen. Vorher hatte Brasilien gegen Haiti mit 3:0 gewonnen, Marokko besiegte Schottland 1:0 und die USA gewannen 2:0 gegen Australien. Die deutsche Nationalmannschaft spielt heute um 22 Uhr unserer Zeit gegen die Elfenbeinküste.
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3: Autofahrer zwischen Würzburg und Kitzingen müssen sich in einer Woche auf eine Sperrung einstellen. Die B8 wird unterhalb der A7 an der Anschlussstelle Kitzingen am Freitagnachmittag komplett gesperrt. Grund ist der Teilabriss der Autobahnbrücke. Die Sperre geht dann von 14 Uhr bis Montagmorgen 6 Uhr. Eine großräumige Umleitung wird ausgeschildert. Ein Zeichen für mehr Aufmerksamkeit für das Thema Depressionen und mentale Gesundheit setzt heute wieder der Fellows Ride in Würzburg. Rund 300 Motorräder aus der Region gehen dabei gemeinsam auf Tour und sammeln Spenden für soziale Projekte. Die Erlöse unterstützen in diesem Jahr Mentaltrainings in Altenheimen und die Jugendarbeit von Mein Impulserlebnis. Los geht es am Vogel Convention Center.
4: Dankeschön, Christian Heider.
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4: Ja, das Motto heute ist 36 Grad und es wird noch heißer, denn wir erwarten wirklich 36 Grad, die sich deutlich wärmer noch anfühlen können in der Sonne heute im Laufe des Nachmittags. Das Ganze auch mit wenig Wolken und dementsprechend umso mehr Sonnenschein.
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4: Servus auf die Straßen um 3:03. Hier schaut's gut aus. Wir haben keine größeren Verzögerungen. Euch also eine gute Fahrt.
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4: Hallöchen.

0: Wir feiern das schöne Leben mit den Jungs aus Karlstadt. Fastboy hier beim Heimvorteil. Wir sagen euch, was abgeht jetzt am Wochenende. Und das gehört wieder ganz dem König Fußball. 23 Millionen Menschen haben immerhin das letzte Deutschlandspiel am Sonntag gesehen. Und heute könnten es tatsächlich noch mehr werden. Da wurden ja wirklich Termine verschoben. Da wurden Treffen abgesagt. Alles für das nächste Deutschlandspiel. Heute um 22 Uhr könnten wir ja auch tatsächlich gegen die Elfenbeinküste schon vorzeitig ins WM-16-Finale einziehen. Dementsprechend mal die Frage an Kollege Alex Mader. Wo kann man denn das Spiel in der Gruppe unter Fans am besten schauen? Beziehungsweise anders formuliert, wo sind die größten Fankurven hier bei uns?
1: Die mit Abstand größten Public Viewings hier in der Region finden zum einen in der Posthalle in Würzburg statt und auch in den Main-Franken-Sälen in Veitshöchheim. Und auch das alte Ego lädt bei gutem Wetter zum WM-Open-Air ein. Und das auch mit der größten LED-Wall der Stadt, damit auch der Kleinste in der letzten Reihe alles sieht. Ansonsten gibt es aber auch zahlreiche Biergärten, die zum Public Viewing einladen, darunter beispielsweise der Schützenhof in Würzburg, inklusive Gratis-Aussicht auf Würzburg, dem Würzburger Hofbräukeller oder auch dem B. Neumann in Postkutscherl. Und auch die Bars in der City sind in WM-Stimmung und laden euch zum Public Viewing ein, darunter zum Beispiel das Sternberg, die Haltestelle, das Standard oder auch Wohnzimmerbar. Oder ihr gönnt euch ein bisschen Urlaubsfeeling bei den Deutschlandspielen, denn auch der Stadtstrand in Würzburg ist mit dabei.
0: Ja, ihr findet alle Public Viewings auch nochmal zum Nachlesen. Wie gewohnt auf unserer Homepage radiogong.com, da gibt es nämlich eine XL-Übersicht.

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0: Hier ist euer Heimvorteil. Mit Airlock und Headlights hier am Samstag. Am heißesten Wochenende des Jahres bislang. Heute mit Temperaturen bis zu 36 Grad. Dementsprechend hat der DWD auch die höchste Hitzewarnung ausgerufen. Dementsprechend haltet euch auf jeden Fall kühl, zieht luftige Kleidung an, leichtes Essen und vor allem immer genug trinken. Und achtet darauf, welchen Hitzemythos ihr befolgt und welchen eben nicht. Denn gerade bei dieser Hitze denken sich ja viele von uns zum Beispiel, boah, so eine kalte Dusche zwischendurch, die tut mir richtig gut. Dem ist aber gar nicht so, Chiara.
1: Ja, da passiert tatsächlich vielmehr das Gegenteil. Der Körper versucht nämlich, den schnellen Wechsel von heiß zu kalt auszugleichen, was wiederum starkes Schwitzen und Kreislaufbelastung verursacht. Unsere Idee daher, nehmt lieber mal ein kaltes Fußbad.
0: Ja, wie sieht's denn mit kalten, abkühlenden Getränken aus?
1: Lieber nicht. Kalte Getränke regen den Stoffwechsel an und lassen dich sogar mehr schwitzen. Sprich, besser sind lauwarme Getränke wie zum Beispiel Pfefferminztee. Ja, richtig gehört. Der hat nämlich sogar eine kühlende Wirkung.
0: Ja, und helfen kurze Klamotten, damit man vielleicht weniger schwitzt?
1: Also bei 30 Grad im Schatten, da scheint ein Bikini oder eine Badehose zwar ideal, aber lange Kleidung aus leichtem Material lässt die Luft tatsächlich viel besser zirkulieren als kurze, enge Kleidung.
0: Ja, und wie sieht es mit dem Thema Schwitzen aus? Stimmt das, dass man dadurch irgendwie voll die Kalorien verbrennt?
1: Wir haben sicherlich alle so unsere Bekannten, die seit Januar für ihren Beachbody trainieren. Der Kenner, der entspannt aber lieber im Garten und lässt die Kilos schmelzen. Stimmt nur leider nicht. Wir verlieren nämlich nur Wasser und kein Fett. Und on top verlangsamen die Temperaturen auch noch den Stoffwechsel. Sprich, die Kalorien werden sogar langsamer verbrannt.
0: Danke dir, Cherry, auf jeden Fall für das Aufklären dieser Hitzemythen. Ihr findet weitere natürlich auch auf unserer Homepage radiogong.com. We'll be right back.

0: Das ist Alex Warren hier beim Heimvorteil mit Fever Dream. Und wenn euch das ja heißeste Wochenende des Jahres bislang auch ein bisschen vorkommt wie so ein kleiner Fiebertraum, dann versucht's doch mal mit den Abkühltipps aus der Gong-Community. Bastian zum Beispiel hat uns seinen Tipp reingeschickt, nämlich das Notfallbett im Keller.
1: Wir haben bei uns im Keller noch ein Notfallbett, sage ich mal, das schon bezogen ist, dass wir in den heißen Tagen von unserer Dachgeschosswohnung dort ausweichen können, um nicht komplett einzugehen und durchzuschwitzen.
0: Ja, also Props an alle, die diese Hitze irgendwie überstehen in den Dachgeschosswohnungen. Da ist so ein Notfallbett im Keller, glaube ich, wirklich eine unfassbar gute Idee. Melanies Tipp klingt auch erstmal ein bisschen kurios, nämlich Körperlotion mit Pfefferminzöl.
2: Mein ultimativer Kühltipp für den Sommer, eine neutrale Bodylotion mit ein paar Tropfen Pfefferminzöl versetzen und damit vor dem Schlafengehen eincremen. Duftet herrlich und erfrischt.
0: Ja, probiert die Tipps der Gong-Community doch mal aus. Vielleicht habt ihr ja sogar noch weitere, dann immer her damit gerne.

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1: Ich bin Fabian Schaffer. Bei einem Güterzugunfall in München ist ein Mensch ums Leben gekommen. Das teilte die Polizei mit. Nähere Angaben zu dem oder der Toten machte sie nicht. Aus bislang ungeklärten Gründen waren in der Nacht zwei Güterzüge beim Rangieren auf einer Brücke zusammengestoßen. Durch die Kollision fielen zwei Waggons die Brücke hinunter und blieben auf der Straße liegen. Bei einem Blitzeinschlag auf einem Sportfest in Rastatt in Baden-Württemberg sind 9 Menschen verletzt worden. 6 von ihnen sind ins Krankenhaus gekommen. In Lebensgefahr schwebt niemand. Auch in Münsingen im Kreis Reutlingen hat ein Blitz eingeschlagen und eine Frau leicht verletzt. Für heute rechnet der Deutsche Wetterdienst mit weiteren Gewittern, teils kräftig, vereinzelt auch als Unwetter. Laut einer YouGov-Umfrage wollen 70% der Deutschen nach dem Ende des Tankrabatts neue Entlastungen. Der Tankrabatt läuft Ende Juni aus und soll laut Schwarz-Roter Koalition nicht verlängert werden. Besonders beliebt wäre eine Senkung der Mehrwertsteuer auf Lebensmittel. 89% fänden das sinnvoll. Nach dem 7:1-Sieg gegen Curaçao will Deutschland bei der Fußball-Weltmeisterschaft einen weiteren Schritt in Richtung K.O.-Runde gehen. Dafür soll ab 22 Uhr unserer Zeit ein Sieg gegen die Elfenbeinküste gelingen. Pia Wegner mit den Details.
2: Mit der Elfenbeinküste wartet im 2. WM-Gruppenspiel eine schwierigere Aufgabe aufs DFB-Team als mit Auftaktgegner Curaçao. Die Ivorer haben in der WM-Vorbereitung 2:1 gegen Topfavorit Frankreich gewonnen und auch zum Start ins Turnier gab es einen Sieg, ein 1:0 gegen Ecuador. Außerdem haben sie Bundesliga-Shootingstar Yann Diomondé von RB Leipzig in ihren Reihen.
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3: Die amerikanische Faulbrut bei Bienen breitet sich im Landkreis Main-Spessart weiter aus. Nach Angaben des Landratsamts wurden jetzt zusätzliche Sperrbezirke in Burgsinn, Wohnroth, Karlstadt und Rienig eingerichtet. Die bakterielle Erkrankung ist für Bienenlarven gefährlich, für Menschen und andere Tiere aber nicht. Um eine weitere Ausbreitung zu verhindern, gelten in den betroffenen Gebieten strenge Auflagen für Imker. Gestern Nachmittag ist im Karlstadter Ortsteil Gambach ein großes Feuer ausgebrochen. Verletzt wurde niemand. Beim Eintreffen der Feuerwehr stand ein Schuppen lichterloh in Flammen. Die Feuerwehr konnte den Brand schnell unter Kontrolle bringen. Ein Wohnhaus wurde in Mitleidenschaft gezogen, genauso das Dach eines angrenzenden Neubaus. Der Schaden geht in die 100.000. Die Brandursache ist noch unklar.
4: Dankeschön, Christian Heider.
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4: Das wird heute richtig heiß werden. 36 Grad sind im Laufe des Nachmittags drin. Da kann es auch zu einzelnen Hitzegewitter kommen, vor allem in der Region Spessart und Rhön. Heute Nacht bleibt es dann leicht bewölkt, teilweise sogar klar und die Temperaturen ebenfalls relativ hoch bei 20 bis 17 Grad.
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4: Servus auf die Straßen um 12:03. Hier schaut's gut aus, keine größeren Verzögerungen. Euch eine gute Fahrt.
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4: Hallöchen.

0: Moving to the Sun. Wohl das Motto für das Wochenende, das heißeste des Jahres bislang. Mit unfassbaren 36 Grad heute im Laufe des Nachmittags. Da schauen wir doch mal, wie wir die heute gut verbringen können.
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2: Das schöne Wetter könnt ihr heute auf einigen Open Airs in der Region verbringen und das auch ganz kostenlos, zum Beispiel auf dem Umsonst- und Draußen-Festival. Bis Sonntag laufen da noch über 100 kostenlose Konzerte inklusive Foodtrucks und auch einem Kinderprogramm. In Geiselwind werden dagegen heute die Helden des Hip-Hops gefeiert. Auf dem Heroes Festival werden heute nämlich Stars wie Rin, Haftbefehl und auch Jezik erwartet. Und ansonsten wird auch jede Menge geschöppelt, nicht nur auf dem Hofschoppenfest im Innenhof des Bürgerspitals, sondern auch beim Wein am Main in Randersacker oder beim Kleinlangheim-Weinfestival. In Marktbreit, da könnt ihr heute dagegen in der Zeit zurückreisen, auf dem Mittelaltermarkt unter der Mainbrücke, inklusive Ritterturnieren und auch einer Feuershow ab 21 Uhr. Und heute Abend bzw. Nacht haben viele von euch dann wohl den gleichen Termin, denn da steht das zweite Deutschland-WM-Spiel gegen die Elfenbeinküste an. Und dazu laden jede Menge Bars und Biergärten, aber auch die Posthalle und die Main-Frankensäle zum Public Viewing ein.
0: Ihr findet natürlich alle Tipps auch nochmal zum Nachlesen auf unserer Homepage radiogong.com. Und wie immer gilt, egal für was ihr euch entscheidet, wir wünschen euch ein absolutes inneres Blumenpflücken.
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1: Ich bin Christian Heider. Kitzingen macht seinem Spitznamen als Hitzingen mal wieder alle Ehre. Die Stadt war gestern erneut der heißeste Ort bundesweit. Das geht aus Messungen des Deutschen Wetterdienstes hervor. Demnach wurden hier gestern um 13 Uhr 38,5 Grad im Schatten gemessen. Der Deutsche Wetterdienst warnt auch heute wieder vor starker Hitzebelastung. Der kühlste Ort in der Region war hingegen die Wasserkuppe in der Rhön mit Höchstwerten von 29,9 Grad. Deutschlands Städte und Gemeinden schlagen Alarm. Viele Kommunen sehen sich finanziell am Limit. Mit einem bundesweiten Aktionstag wollen sie am Montag auf ihre angespannte Lage aufmerksam machen. Unter dem Motto Kommunen am Limit haben sich zum Beispiel auch in Schweinfurt Bürgermeister und Kommunalpolitiker aus der Region zu einer gemeinsamen Aktion angekündigt. Sie warnen davor, dass wegen knapper Kassen immer mehr Leistungen und Angebote für die Bürger gestrichen werden müssten. Von Bund und Ländern fordern die Kommunen deshalb schnelle Unterstützung, um ihre Haushalte zu stabilisieren. Auch der Landkreis Würzburg beteiligt sich am Aktionstag. Landrat Ebert beklagt zum Beispiel steigende Gesundheitskosten durch die Klinikreform und steigende Ausgaben für Jugendhilfe und Migration. Vor dem zweiten deutschen Gruppenspiel bei der Fußball-Weltmeisterschaft heute Abend ruft die Stadt Würzburg zur Rücksichtnahme auf. Trotz des späten Anpfiffs um 22 Uhr sind Public Viewings im Freien erlaubt. Wegen der aktuellen Hitzewelle bittet die Stadt Fans jedoch auf Anwohner zu achten, die nachts ihre Fenster geöffnet haben. Auch die Sanderstraße soll keine besondere Feierzone werden. Dort gelten die üblichen Regeln. Viele Krisen und kaum Wirtschaftswachstum. So begründet Bundesbauministerin Huberts, dass die Bundesregierung sparen muss. Und das wird sie wohl konkret auch beim Wohngeld. Geplante Kürzungen würden alle bisherigen Empfänger betreffen, hat Huberts in der Rheinischen Post angekündigt. Ein Drittel der Haushalte, die es bisher bekommen, werden demnach ganz rausfallen.
2: Dankeschön, Christian Heider, für volle Informationen zur halben Stunde, die ihr auch nochmal zum Nachlesen findet auf radiogong.com. Oder wenn ihr unterwegs seid, ganz entspannt auf eurem Handy in der Gong-App.
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2: Das Motto heute, ich habe es vorher schon mal erwähnt, ist wirklich 36 Grad und es wird noch heißer, denn ja, wir bekommen tatsächlich heute im Laufe des Nachmittags noch bis zu 36 Grad, auch wenn wir die 30 Grad Marke schon geknackt haben aktuell. Heute Nacht bleibt es ebenfalls ziemlich warm, es bleibt auch leicht bewölkt und klar bei 20 bis 17 Grad dann.
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2: Servus auf die Straßen um 2 Minuten nach 12:30. Hier schaut's gut aus, keine größeren Verzögerungen. Euch also eine gute Fahrt.
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0: Mit Taylor Swift versuchen wir ganz entspannt diese übertriebene Hitze heute gut zu überstehen. Hier ist euer Heimvorteil und macht euch bereit für die längsten Tage des Jahres. Morgen haben wir nämlich Sommersonnenwende mit bis zu 17 Stunden Tageslicht. Und auch wenn viele Sonnenfeuer wie das am Schenkenturm ja zum Beispiel abgesagt wurden wegen Wald- und Wiesenbrandgefahr und weil es auch einfach viel zu heiß ist für dieses Feuer. Trotzdem haben wir einfach 17 Stunden Tageslicht. Ja, und es ist auch einfach ein traumhaftes Wetter für die vielen Open Airs aktuell hier bei uns in der Region. Bis Sonntag haben wir eines der größten Kostenlos-Festivals in Deutschland, nämlich das Umsonst und Draußen Festival in Würzburg mit rund 80.000 Menschen, die da erwartet werden. Es gibt 100 Auftritte und fünf Bühnen, Lisa Altvater?
1: Fünf Bühnen und dieses Jahr über 100 Auftritten. Also eine ganze Menge, da ist für alle was dabei. Ansonsten kann man sagen, bei uns liegen 18 Bierleitungen über den ganzen Festivalplatz verteilt. Und wir haben 1 Kilometer lang Lichterketten. Und was jetzt nochmal vielleicht interessant ist zum Schluss, ist, wir haben zum Beispiel einen LKW, der einfach nur für die Becher kommt. Einen ganzen LKW voll.
0: Ja, unfassbar, oder? Also schaut da gerne mal vorbei. Das UND-Festival aktuell auf den Mainwiesen hier bei uns in der Würzburger City. Ansonsten läuft ja auch das Heroes Festival in Geiselwind. Unter anderem war Bowser zum Beispiel schon auf der Bühne. Und heute geht's weiter mit einem der meistgestreamten Deutschrapper, nämlich Jazik. Mit Aiken war er ja zum Beispiel einfach mal wochenlang auf der 1 der Top 30. Also ja, checkt das gerne mal aus, wenn ihr Fans oder Freunde des Hip-Hops seid. Ansonsten haben wir auch andere relativ spektakuläre Festli hier bei uns in der Region. Zum Beispiel das historische Mittelalter-Spektakel unterhalb der Mainbrücke in Marktbreit. Da gibt es ein Ritterlager, Ritterturniere und eine Feuershow zum Beispiel. Morgen um 21 Uhr, da ist der Eintritt frei. Übrigens auch am Arnsteiner Badesee. Da legen unsere DJ-Kollegen Alex Mader und Tobi Grimm auf. Wir haben viele Feuerwehrfeste jetzt am Wochenende in Retzstadt, Erbshausen, Mainsondheim. Auch Weinfeste gibt es wieder in Kleinlangheim, Randersacker oder eben die Weinbergswanderung in Güntersleben am Sonntag. Ihr findet alle Veranstaltungstipps jetzt für das wahnsinnig heiße, aber trotzdem schöne Wochenende auf unserer Homepage radiogong.com. Natürlich zum Nachlesen.

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1: Ich bin Fabian Schaffer. Bei einem Blitzanschlag während eines Sportfests in Rastatt sind 9 Menschen verletzt worden, einer davon schwer. Unter den Verletzten ist auch ein 13-Jähriger. 6 Menschen sind zur Behandlung ins Krankenhaus gekommen. In Lebensgefahr schwebt niemand. Auch in Münsingen bei Reutlingen hat ein Blitz eine Frau leicht verletzt. Die Linke will Proteste gegen Sozialkürzungen und höhere Verteidigungsausgaben organisieren. Auf ihrem Parteitag in Potsdam soll heute darüber abgestimmt werden. Geplant sind lokale Aktionen, regionale Bündnisse und bundesweite Demonstrationen. Eine sogenannte Protestkaskade gegen die Sozialpolitik der Bundesregierung. Die USA und der Iran wollen Gespräche über ein Ende des Iran-Kriegs in Gang bringen. Wie mehrere US-Medien berichten, ist der US-Unterhändler Witkoff auf dem Weg in die Schweiz, wo die erste Gesprächsrunde über ein mögliches Atomabkommen stattfinden soll. Diese war eigentlich schon gestern angedacht gewesen, fand aber wegen erneuter gegenseitiger Angriffe zwischen der israelischen Armee und der pro-iranischen Hisbollah-Miliz im Libanon nicht statt. Die Türkei ist bei der Fußball-WM in Nordamerika vorzeitig ausgeschieden. Gegen Paraguay verloren die Türken trotz Überzahl mit 0:1. Heute bestreitet dann die deutsche Nationalmannschaft ihr 2. Vorrundenspiel. Gegner in Toronto ist die Elfenbeinküste. Anstoß ist um 22 Uhr unserer Zeit.
2: Soweit die News um 1:15. Alles, was es zu wissen gibt hier bei uns in der Region, findet ihr auf radiogong.com natürlich nochmal zum Nachlesen.
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2: Das ist heute einfach nur heiß. Anders kann man es gar nicht beschreiben. Wir haben aktuell schon 31 Grad in der Region und sind noch nicht am Höhepunkt angekommen. Nein, bis zu 36 Grad sind heute drin im Laufe des Nachmittags. Und auch heute Nacht bleibt es relativ warm mit 20 bis 17 Grad.
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2: Servus auf die Straßen um 1:02. Obacht auf der A3 Würzburg Richtung Nürnberg. Zwischen Kitzingen-Schwarzach und Wiesentheid, da haben wir mehrere Gegenstände auf der Fahrbahn. Da also Obacht. Ansonsten kommt ihr gut durch. Wir haben nämlich keine größeren Verzögerungen. Wenn ihr was gesehen habt, dann ruft uns aber gerne kurz an unter der 0800 30 80 900. Gute Fahrt euch.
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2: Hallöchen.

0: Steigen und steigen. Wir stehen vor den heißesten Tagen des Jahres. Der Deutsche Wetterdienst hat sogar schon eine amtliche Warnung vor Hitze rausgegeben. Das heißt, körperliche Anstrengungen um die Mittagszeit auf jeden Fall vermeiden. Viel trinken, die Fenster zu und verdunkeln. Ja, was diese Hitze nämlich so besonders macht, ist, dass die Nächte auch kaum kühler werden. Wir bekommen richtige Tropennächte aktuell mit Temperaturen über 20 Grad. Vor allem in den Städten, wo die tags gespeicherte Hitze in der Nacht nicht wieder abgegeben werden kann. Da glühen die Innenstädte quasi wie so eine Art Backofen. Dementsprechend die Frage an Kollege Alex Mader: Wohin kann man denn flüchten, wenn es einem einfach viel so heiß ist aktuell?
1: Ja, generell kann man sagen, auf dem Land ist es an heißen Tagen meist 1 bis 3 Grad kühler, im Wald sogar 4 bis 5 Grad. Auch die Höhenmeter spielen da eine Rolle. Pro 100 Höhenmeter wird es nämlich etwa 0,65 Grad kühler. Das heißt, auf dem Kreuzberg oder der Wasserkuppe in der Rhön ist es direkt mal 6 bis 7 Grad kälter. Und noch ein heißer Tipp: der Keller. Im Sommer ist es im Keller meist angenehm kühl, oft zwischen 10 und 15 Grad. Und das aus einem ganz einfachen Grund, denn der Keller liegt im Erdreich, das ganze Jahr über relativ konstante Temperaturen hat und die Sommerhitze abhält.
0: Ja, wir haben auch euch aus der Gong-Community einfach mal nach euren Abkühltipps gefragt. Dürft ihr uns gerne weiter auf jeden Fall reinschicken. Wir sind dankbar um jeden Tipp, den wir vielleicht alle zusammen irgendwie anwenden und nutzen können. Die liebe Timea hat gerade geschrieben zum Beispiel: mein Tipp gegen Abkühlung ist, man lächelt mit den Zähnen und atmet dabei durch den Mund, also durch die Zähne. Dadurch ist die Luft kühler im Mund. Okay. Oder man isst Kaugummi mit Minze, der macht den Mund auch kalt. Oder man stellt sich einfach vor den offenen Kühlschrank für ein paar Sekunden. Das hilft auch bei der Abkühlung. Ja, ich bin gespannt auf eure Tipps. Schickt uns gerne eure weiteren Abkühltipps mit dem Hashtag Dein Kühlvorteil hier ans Gong WhatsApp.

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0: Wildfire passend zu diesen absolut heißen Temperaturen aktuell. 31 Grad haben wir schon geknackt heute. 36 sind anscheinend der heutige Höhepunkt im Laufe des Nachmittags. Hier ist euer Heim- bzw. Kühlvorteil, denn wir wollen zusammen mit euch, mit der Gong-Community, heute so ein bisschen Abkühltipps sammeln. Und da kam ein ziemlich spannender Tipp für ja, einen angenehmen Schlaf, sage ich mal, von der lieben Franzi rein.
1: Mein Lieblingstipp bei dieser Hitze ist es tatsächlich, meinen Schlafanzug einzufrieren. Ich packe den dann tagsüber einfach in den Gefrierschrank und hole den mir abends, kurz bevor ich ins Bett gehen möchte, raus und habe dann immer wirklich ein ganz angenehmes Körpergefühl und ich finde den klasse.
0: Ja, das ist nicht der einzige Tipp, der reinkam, wenn es um das Thema Gefrierfach ging, denn Kevin schwört auf einen Topf gefrorenem Wasser.
2: Mein Lifehack für die Hitze ist, tu mir einen Topf voll Wasser in das Gefrierfach und dann tue ich das dann ins Zimmer stellen, wenn es schon gefroren ist über Nacht und das kühlt dann das Zimmer locker mal so 3-4 Grad nochmal runter.
0: Ja, ich bin gespannt, was ihr noch so für Tipps auf Lager habt, damit wir alle uns so ein bisschen abkühlen können bei dieser wahnsinnigen Hitze aktuell. Wie gesagt, der heutige Höhepunkt im Laufe des Nachmittags sind die 36 Grad, die sich im Laufe oder in der Sonne auf jeden Fall nochmal deutlich wärmer anfühlen können. Dementsprechend auch hier nochmal der Reminder, nehmt den Sonnenschutz mit, wenn ihr rausgeht, schmiert euch damit ein. Der UV-Index ist nämlich genauso hoch.

0: Das ist Robin Schulz hier beim Heimvorteil. Wir begleiten euch durch das heißeste Wochenende des Jahres. Das Freibad wohl der Place to be jetzt gerade an diesen Tagen. Deshalb haben wir für euch diese Woche mal geschaut, wo es eigentlich die meisten Freibäder hier bei uns gibt. Im Landkreis Kitzingen sind es 5, mein Spessart hat 8. Aber wo gibt es hier bei uns die meiste Abkühlung in diesen heißen Tagen, Simon?
1: Platz 4.
2: Für Würzburgs dreifache Wasserwelt. Mit dem Nautiland und dem Adami-Bad bietet die Stadt Würzburg Bademöglichkeiten für jedes Wetter. Der Place to be aber im Sommer ist seit 70 Jahren klar. Das Dallenbergbad. Auf einer Fläche so groß wie 9 Fußballfelder tummeln sich hier an Rekordsommertagen bis zu 10.000 Menschen und mehr.
1: Platz 3.
2: Hier planscht Kitzingen mit 5 Freibädern. Neben den kleineren Bädern in Abtswind, Gnötzheim oder Markt-Einersheim ist das neue Freibad in Volkach wirklich ein echter Hingucker geworden. Und das größte Freibad im Landkreis Kitzingen liegt aber natürlich auf der Mondseeinsel in Kitzingen, inklusive 10 Meter hohem Sprungturm und 80 Meter Wasserrutschenspaß.
1: Platz 2.
2: Für mein Spessart. Hier gibt's 8 Freibäder. Wobei das in Burgsinn eigentlich wegen der Sanierungsarbeit nur halb zählt. Dafür zählt fast doppelt das Terrassenbad in Frammersbach. Es wurde ja vor 2 Jahren bei einem Online-Voting zum beliebtesten Freibad in ganz Bayern gewählt. Außerdem haben Gemünden, Karlstadt, Loher Markt, Heidenfeld, Triefenstein, Lenkfurt und Zellingen natürlich den Freibad-Heimvorteil in den nächsten Tagen.
1: Platz 1.
2: Der Wasserspaß-Landkreis der Region ist also der Landkreis Würzburg. Sage und schreibe, 9 Freibäder gibt's hier. Von A wie Albertshausen, über B wie Baldersheim bis hin zu V wie Veitshöchheim mit dem Geisbergbad. Also genug Möglichkeiten, um in den kommenden Tagen planschen zu gehen, im Schatten zu chillen oder sich in der Sonne zu grillen.

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1: Ich bin Oliver Urbanke. Die Linke setzt heute ihren Parteitag in Potsdam fort. Die Delegierten wollen eine neue Doppelspitze wählen. Beworben haben sich die bisherige Co-Chefin Schwertner und der Bundestagsabgeordnete Pantisano. Gestern hatte die Partei beschlossen, das israelische Vorgehen im Gazastreifen als Völkermord zu bezeichnen. In dem Beschluss ist zugleich ein Bekenntnis zum Existenzrecht des Staates Israels und Palästinensers enthalten. Die Bundesregierung lädt an diesem Wochenende zum Tag der offenen Tür ein. Interessierte können dabei hinter die Kulissen des Regierungsbetriebs schauen. Dazu gehören Hausführungen und Ausstellungen, Expertengespräche und Mitmachaktionen für Groß und Klein. Morgen stehen dann etwa Bundeskanzler Merz, Vizekanzler Klingbeil sowie Arbeitsministerin Baas und Außenminister Wadephul Rede und Antwort. Bundesbauministerin Huberts hat die geplanten Kürzungen beim Wohngeld verteidigt. In der Rheinischen Post verwies sie auf die schwierige Haushaltslage. Die Kürzungen beim Wohngeld würden alle bisherigen Empfänger betreffen. Ein Drittel der bisherigen Wohngeldhaushalte wird laut Huberts ganz rausfallen. Nach dem 7:1-Sieg gegen Curaçao will Deutschland bei der Fußball-Weltmeisterschaft einen weiteren Schritt in Richtung K.O.-Runde gehen. Dafür soll ab 22 Uhr unserer Zeit ein Sieg gegen die Elfenbeinküste gelingen. Pia Wegner mit den Details.
2: Mit der Elfenbeinküste wartet im zweiten WM-Gruppenspiel eine schwierigere Aufgabe aufs DFB-Team als mit Auftaktgegner Curaçao. Die Ivorer haben in der WM-Vorbereitung 2:1 gegen Topfavorit Frankreich gewonnen und auch zum Start ins Turnier gab es einen Sieg, ein 1:0 gegen Ecuador. Außerdem haben sie Bundesliga-Shootingstar Yann Diomondé von RB Leipzig in ihren Reihen.
3: Soweit die News um 2:15. 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
3: 36 Grad und es wird noch heißer. Aktuell stehen wir bei fast 32 Grad in der Region. Wie gesagt, heute Nachmittag werden es noch bis zu 36. Heute Nacht bleibt es ebenfalls relativ warm mit 20 bis 17 Grad, die da noch am Start sind.
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3: Servus auf die Straßen und Obacht auf der A3 Frankfurt Richtung Würzburg zwischen Marktheidenfeld und Wertheim-Lenkfurt. Da haben wir eine Gefahr durch mehrere Gegenstände auf der Fahrbahn. Gute Fahrt euch.
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3: Hallöchen.

0: Spectacular hier beim Heimvorteil. Wir sagen euch, was abgeht jetzt am Wochenende. Und das Wochenende steht wieder ganz im Zeichen des Fußballs. Immerhin haben 23 Millionen Menschen das letzte Deutschlandspiel am Sonntag gesehen und heute könnten es noch mehr werden. Da wurden ja wirklich Termine verschoben, da wurden Treffen abgesagt für dieses Deutschlandspiel heute Abend um 22 Uhr. Da geht's ran gegen die Elfenbeinküste und es könnte unsere Chance sein, vorzeitig schon ins WM-16-Finale einzuziehen. Dementsprechend die Frage an unseren Fußballfan und Kollegen Alex Mader. Wo sind denn die größten Fankurven hier bei uns in der Region? Beziehungsweise wo kann man heute Abend in Gruppen unter Fans am besten das Fußballspiel schauen?
1: Die mit Abstand größten Public Viewings hier in der Region finden zum einen in der Posthalle in Würzburg statt und auch in den Main-Franken-Sälen in Veit-Zürchheim. Und auch das alte Ego lädt bei gutem Wetter zum WM-Open-Air ein. Und das auch mit der größten LED-Wall der Stadt, damit auch der Kleinste in der letzten Reihe alles sieht. Ansonsten gibt es aber auch zahlreiche Biergärten, die zum Public Viewing einladen, darunter beispielsweise der Schützenhof in Würzburg, inklusive Gratis-Aussicht auf Würzburg, dem Würzburger Hofbräukeller oder auch dem B. Neumann in Postkutscherl. Und auch die Bars in der City sind in WM-Stimmung und laden euch zum Public Viewing ein, darunter zum Beispiel das Sternberg, die Haltestelle, das Standard oder auch Wohnzimmerbar. Oder ihr gönnt euch ein bisschen Urlaubsfeeling bei den Deutschlandspielen, denn auch der Stadtstrand in Würzburg ist mit dabei.
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0: Kleiner Call, im Hier und Jetzt zu leben. Früher war nicht besser. Afrop und Ferris MC. Live in Würzburg beim Hafensommer dieses Jahr übrigens mit dabei. Findet ihr auch mehr Infos zu auf radiogong.com. Hier ist euer Heimvorteil und das am bislang heißesten Wochenende des Jahres. Wohl dem, der nicht im Dach wohnt und wohl dem, der einen eigenen Garten mit einem eigenen Pool hat. Haltet euch heute auf jeden Fall kühl, zieht luftige Kleidung an, leichtes Essen und vor allem immer genug trinken. Trinken müssen übrigens auch unsere Pflanzen bei der Hitze. Allein in Würzburg gibt es 550 Hektar öffentliche Grünflächen. Und das wird natürlich nicht komplett begossen, aber es wird sich auf die Bäume konzentriert. Über 45.000 davon gibt es immerhin, die das Gartenamt betreut. Und unser Kollege Leander Radecker hat sich mal erkundigt, wie die Stadt sich eigentlich um diese 45.000 Bäume kümmert.
1: Das Wichtigste vorab. Die Stadt tut alles dafür, dass so wenig Trinkwasser wie möglich zum Gießen benutzt wird. Dafür gibt es mehrere Zisternen in der ganzen Region verteilt. An denen können Tankwägen Wasser dann frisch auffüllen. Und mit diesen Tankwägen wird das Wasser dann zu den Bäumen und Blumen gebracht. Bis zu 300.000 Liter pro Fahrt. Auch wie viel Wasser einzelne Bäume zu bestimmten Zeiten bekommen, ist genau geregelt. Junge Bäume, die unter 5 Jahre alt sind, werden dabei mit doppelt so viel Wasser gegossen wie ältere. An heißen Tagen, wie an diesem Wochenende, wird auch öfter gegossen als an kalten Tagen. Mindestens einmal in der Woche kommt dann das Gartenamt an jedem einzelnen Baum in ganz Würzburg vorbei.
0: Ja, und wie gesagt, nicht nur für die Bäume bzw. die Pflanzen gilt, genug Flüssigkeit zu sich zu nehmen heute.

0: Jorgi mit Chester, where you are, hier beim Heimvorteil und das an einem der heißesten Wochenenden des Jahres. Wir haben aktuell schon 33 Grad hier in der Würzburger City erreicht. Bis zu 36 werden es in der gesamten Region im Laufe des Nachmittags noch. Und auch heute Nacht bleibt es ja relativ warm mit 20 bis 17 Grad, was aber den ganzen Open Airs tatsächlich relativ zugute kommt, denn es ist ja echt einiges geboten.
1: Das schöne Wetter könnt ihr heute auf einigen Open Airs in der Region verbringen und das auch ganz kostenlos, zum Beispiel auf dem Umsonst- und Draußen-Festival. Bis Sonntag laufen da noch über 100 kostenlose Konzerte inklusive Foodtrucks und auch einem Kinderprogramm. In Geiselwind werden dagegen heute die Helden des Hip-Hops gefeiert. Auf dem Heroes Festival werden heute nämlich Stars wie Rin, Haftbefehl und auch Jezik erwartet. Und ansonsten wird auch jede Menge geschöppelt, nicht nur auf dem Hofschoppenfest im Innenhof des Bürgerspitals, sondern auch beim Wein am Main in Randersacker oder beim Kleinlangheim Weinfestival. Im Marktbreit, da könnt ihr heute dagegen in der Zeit zurückreisen, auf dem Mittelaltermarkt unter der Mainbrücke, inklusive Ritterturnieren und auch einer Feuershow ab 21 Uhr. Und heute Abend bzw. Nacht haben viele von euch dann wohl den gleichen Termin, denn da steht das zweite Deutschland-WM-Spiel gegen die Elfenbeinküste an. Und dazu laden jede Menge Bars und Biergärten, aber auch die Posthalle und die Main-Frankensäle zum Public Viewing ein.
0: Ja, soweit die heutigen Veranstaltungstipps, die ihr natürlich auch zum Nachlesen nochmal findet auf unserer Homepage radiogong.com. Egal für was ihr euch entscheidet, wir wünschen euch ein absolutes inneres Blumenpflücken und die höchste Priorität heute ist, dass ihr auf euch aufpasst, dass ihr genug trinkt, dass ihr euch immer wieder im Schatten aufhaltet, Sonnenschutz benutzt, denn der UV-Index, der ballert euch in kürzester Zeit einen richtig fetten Sonnenbrand sonst bei den Temperaturen und bei dem Wetter aktuell. Dementsprechend passt auf euch auf und vor allem auch auf eure Mitmenschen.

0: Unwritten, Natasha Bedingfield. Hier beim Heimvorteil heute am bislang heißesten Wochenende des Jahres. Und auch der Song, mit dem ich mich heute von euch verabschiede. Mein Name ist Theresa Achatz, das war mein absolutes inneres Blumenpflücken. Wir hören uns nächsten Samstag wieder und euch wünsche ich jetzt ganz viel Spaß mit Kollege Timo Schneider.
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1: Ich bin Oliver Urbanke. Gewitter und Stürme haben bundesweit zu mehreren Einsätzen geführt. In Baden-Württemberg sind beispielsweise bei einem Blitzeinschlag 9 Menschen verletzt worden. Katrin Müller berichtet.
2: Das Unwetter überrascht mehrere Sportler, die auf dem Gelände zelten. Auf dem Sportplatz findet an diesem Wochenende ein Handballturnier statt. 6 der Verletzten in Baden-Württemberg werden im Krankenhaus behandelt. Lebensgefahr bestehe bei keinem, heißt es von der Polizei. Mindestens 13 Menschen werden nahe Flensburg verletzt, als ein Sturm über ein Festivalgelände fegt. Und im Rhein-Lahn-Kreis und Umgebung gibt es heftige Überschwemmungen, wie sie statistisch gesehen nur alle 50 Jahre vorkommen.
1: Solarenergie hilft und zwar auch der Wirtschaft. Zu dem Ergebnis kommt der Bundesverband der Solarwirtschaft. Die mittlerweile installierten etwa 6 Millionen Solarstromanlagen hätten in den vergangenen 6 Jahren einen volkswirtschaftlichen Nutzen in 3-stelliger Milliardenhöhe gebracht. Insgesamt wurden demnach in diesem Zeitraum knapp 390 Milliarden Kilowattstunden Solarstrom erzeugt. 2 Erdstöße der Stärke 4,6 und 5,3 haben um die Mittagszeit im Abstand von wenigen Minuten die Ferieninsel Kreta erschüttert. Das Zentrum der Beben lag in rund 14 Kilometer Tiefe unter dem Meeresboden südlich von Kreta. Die Erschütterungen seien dabei auf der ganzen Insel zu spüren gewesen, heißt es von den Behörden. Größere Schäden konnten bislang nicht festgestellt werden. Deutschland könnte heute vorzeitig den Einzug in die K.O.-Phase bei der Fußball-Weltmeisterschaft klarmachen. Im 2. Gruppenspiel in Toronto geht es gegen die Elfenbeinküste. Nach dem 7:1-Sieg gegen Curaçao ist das DFB-Team erstmals richtig gefordert. Die Elfenbeinküste hat mit ihrer Leistung beim 1:0 gegen Ecuador gezeigt, dass sie ein Team auf Augenhöhe sein kann. Anpfiff ist um 22 Uhr deutscher Zeit.
3: Und das waren die News. 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Und natürlich auch in der kostenlosen Gong-App.
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3: Wetter ist aktuell. Wir haben 33 Grad bei uns in der Region. Es ist diese berühmte Hitzewelle. Sie geht weiter. In der Nacht ist es leicht bewölkt oder klar. Die Temperaturen für die Nacht absolut sommerliche 20 bis 17 Grad. Wahnsinn. Morgen dann. Es beginnt sonnig, dann kommt zum Abkühlen endlich mal Schauer und Gewitter vorbei. Und von Montag bis mindestens Mittwoch dauert diese Hitzewelle an. Das heißt viel Sonnenschein und zwischendrin immer mal wieder ein einzelnes Sommergewitter.
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3: Ein Hallo auf die Straßen um 3:03. A3 Nürnberg Richtung Würzburg zwischen Höchstadt Ost und Pommersfelden. Achtung, Reifenteile auf der Fahrbahn. Nochmal die A3 Frankfurt Richtung Würzburg zwischen Bessenbach, Walderschaff und Weibersbrunn. Ein brennender PKW. Der Standstreifen ist hier blockiert. Es kann zu einer Rauchentwicklung kommen. Ansonsten soll es das gewesen sein. Falls ihr noch was gesehen habt, ihr dürft sehr gerne kostenlos anrufen. 0800 30 80 900 oder schickt uns eine kurze WhatsApp. Das geht ebenfalls. Gute Reise.
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3: Schalalalalalala. Hey, hey, ist das ein Fußball, eine Fußballhymne? Nein, ist sie nicht, aber hier ist er jetzt, der Countdown zum nächsten WM-Spiel der Deutschen. Heute Abend mit den Hits vom Sommermärchen. Wir machen eine Zeitreise, Freunde. Die Hits aus dem Sommer, als die Welt zu Gast bei Freunden war. Wir erinnern uns, die Top 30 aus dem Sommer der Heim-WM 2006. Und wir starten mit einem wahnsinnsdeutschen Interpreten. Nämlich hier ist für euch Clüso mit Chicago.
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0: Die Hits des Sommers, der uns alle bewegt hat. Ein Sommer, den kaum einer von uns vergessen kann. Der Sommer des Jahres 2006. Das sind die Hits des Sommer Märchens. Die Top 30 aus dem Sommer der Heim-WM. Die Sugar Babes, ist schon Wahnsinn, ne? Mit Red Dress, dass die überhaupt noch unterwegs sind. Wer von euch kann jetzt aus dem Stegreif sagen, er weiß, wann die Sugar Babes das erste Mal in Action getreten sind? 1998! Gottes Willen! Waren die meisten von uns noch damit beschäftigt, ob sie den Bausparer mit 6,8% Sparzins auflösen sollen oder nicht? Ja, wir können die Zeit nicht zurückdrehen, Freunde. Aber musikalisch zumindest ist es möglich. Dieser Hit war sage und schreibe 7 Wochen in den Charts und wir machen mit einem weiter. Ah, da werden jetzt auch wieder Nostalgiegründe rauskommen. Aber dafür ist sie ja da, unsere Chartshow, nicht wahr? Die Hits des Sommers 2006, das Sommermärchen. Und zwar zum Anpfiff des Spiels heute Abend der deutschen Mannschaft. Seid ihr ready für den nächsten Hit? Hier ist Sean DePaul mit Santana und Cry Baby Cry.
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Das sind richtig fetzige Fetzenbeats, die euch die Ohren zerfetzen, wenn ihr sie richtig laut hört. The Black Eyed Peas mit Pump It. Laura, die Hits des Sommers 2006. Die Hits des Sommermärchens, Freunde. Wir machen den Countdown mit euch. Es geht um die Hits, die wir zu diesen, es ist schon 20 Jahre her, ne? Zu dieser WM damals gehört haben. Was war da los im Radio? The Black Eyed Peas unter anderem wochenlang, 15 Wochen, nee, Verzeihung, es war nicht ganz so viel. Der nächste Hit hatte 15 Wochen. Die Black Eyed Peas haben es tatsächlich nur auf 13 Wochen geschafft. In den Charts. Und die nächste Dame, die ist heute noch oft, sehr, sehr oft in den Charts und auch meistens auf Platz 1. Die Rede ist von Beyoncé. Hier ist sie für euch mit Check On It.

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1: Das ist kolumbianische Musik für euch heute hier bei eurem Sender mit Heimvorteil. Hier auf Radio Gong bei 33,1 Grad. Himmel, Herrgott, hilf. Adios le pido. Die Hits des Sommers 2006. Das Sommermärchen. Die WM im eigenen Land. Meine Güte, das war einer der Hits. Übrigens, aktuell ist Juanes tatsächlich immer noch unterwegs. Habt ihr mal wieder was von Juanes gehört die letzte Zeit? Eher weniger, gell? Aber er ist tatsächlich auf großer World Tour dieses Jahr. Also wenn ihr Bock habt, könnt ihr ihn erleben. Ja, Tickets gibt's auch noch. 40 Konzerte in 11 Ländern. Wahnsinn, oder? Unter anderem auch in Berlin übrigens. Freunde, wir kommen jetzt in unserem Countdown zu einem Goodbye. Einem Goodbye, das auch wir damals im Jahr 2006, und das weiß selbstverständlich auch ich als, wie ihr wisst, absoluter Fußballprofi nicht. Wir mussten damals Goodbye sagen gegen Italien. Der nächste Hit allerdings, das ist ein absoluter Banger-Hit für die Engländer. Das wissen wir ja. Hier ist Sascha mit Goodbye in eurem Countdown. Die Hits des Sommers 2006.

0: Jetzt bin ich aber wirklich berührt. Jetzt könnte ich fast weinen, wenn ich emotional wäre. Denn das war James Blunt und wie ihr schon gemerkt habt, war das sein Hit Goodbye My Lover. Moment mal, sagt ihr. Goodbye My Lover? Der war doch im Jahr 2006 in den Charts. Richtig, das habt ihr gut erkannt, denn das ist euer Countdown. Die Hits des Sommers 2006.
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0: Das ist der Dobi. Der Dobi Rechner. Kennt ihr ihn noch? Ah, das ist schon... Du burnst. Genau, wir burnen alle. Wir haben aktuell 37 Grad hier. Das Thermometer spinnt. Freunde, Tobias Regner. Gottes Willen, wie lange ist das her? 2006, 20 Jahre. Tobias Regner war damals der Gewinner der dritten Staffel DSDS. Damals, als DSDS noch millionenfache Aufrufe hatte. Ja, so verändert sich die Zeit. Free TV, heute. Free TV, come on. Ja, YouTube. Heute läuft alles über YouTube. Der Bad Reichenhaller, Tobias Regner, Eyes to Burn, darf natürlich in unseren Charts nicht fehlen. Unser Countdown, die Hits des Sommermärchens, als die WM im eigenen Land war. Ja, in Deutschland damals. Die WM 2006. Was haben wir mitgefiebert? Und wir fiebern natürlich gleich nach einer kurzen Pause auch mit Cassandra Steen. Sie wartet auf euch schon. Sehnsüchtig mit Azad und Eines Tages. Und dann sind wir auch schon in den News und ich verspreche euch, es geht direkt weiter mit unserem Countdown der Hits des Sommers 2006.
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1: Ich bin Oliver Urbanke. Wer bisher über das Wohngeld staatliche Unterstützung bei der Miete bekommen hat, könnte die bald verlieren. Bundesbauministerin Huberts hat ihre Pläne verteidigt, beim Wohngeld zu sparen. Geplante Kürzungen würden alle bisherigen Empfängerinnen und Empfänger betreffen, sagte sie der Rheinischen Post. Ein Drittel der Haushalte, die es bisher bekommen, werden demnach ganz rausfallen. Huberts begründete die Kürzungen mit Krisen und fehlendem Wirtschaftswachstum. Luigi Pantisano und Ines Schwertner sind die neue Doppelspitze der Partei Die Linke. Pantisano erhielt auf einem Bundesparteitag in Potsdam 53% der abgegebenen Stimmen. Schwertner wurde mit knapp 86% im Amt bestätigt. Und beim Parteitag der Bayern AfD ist Stefan Protschka als Landesvorsitzender wiedergewählt worden. Der Iran will die Straße von Hormuz wieder für den Schiffsverkehr sperren. Das zentrale Militärkommando des Landes begründete den Schritt Medienberichten zufolge mit der Nichteinhaltung der Waffenruhe im Südlibanon, die im Rahmenabkommen zwischen den USA und dem Iran vereinbart worden war. Während mit der Türkei und Haiti schon zwei Teams sicher aus der Fußball-Weltmeisterschaft ausgeschieden sind, kann die deutsche Nationalmannschaft heute Abend vorzeitig den Einzug ins 16-Finale klarmachen. In Toronto trifft das Team von Julian Nagelsmann auf die Elfenbeinküste. Anstoß ist um 22 Uhr deutscher Zeit.
2: Und das waren die News. 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
2: Also das Thermometer sagt mir hier gerade 39,5 Grad. Im Durchschnitt sind es heute noch 33 bis 36 Grad in der Region. In der Nacht sinken leider die Temperaturen nicht allzu weit runter. 20 bis 17 Grad, das sind die Tiefstemperaturen. Morgen dann sonniger Start und dann endliche Abkühlung in Form von Schauer und Gewittern. Von Montag bis mindestens Mittwoch geht diese Hitzewelle mit viel Sonnenschein dann weiter. Immer mal wieder kann es dann auch einzelne Gewitter an den Nachmittagen geben.
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2: Auf die Straßen um knapp 3 Minuten nach 4. A3 Würzburg Richtung Nürnberg zwischen Kreuz Bibelried und Kitzingen Schwarzach. Da liegen immer noch Reifenteile auf der Fahrbahn. Das soll es aber dann auch gewesen sein. Falls ihr noch was gesehen habt, sehr gerne kostenlos anrufen. Wie gewohnt 0800 30 80 900 oder eine kurze WhatsApp. Das geht ebenfalls. Gute Fahrt euch.
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2: Tja, exakt der bin ich. Aber hier geht es nicht um mich. Nein, denn wie ihr schon bestimmt gemerkt habt in der letzten Stunde, wir haben für euch den ultimativen Countdown. Der Countdown zum nächsten WM-Spiel der deutschen Nationalmannschaft. Heute Abend mit den Hits vom Sommermärchen. Das Jahr 2006, die Hits aus dem Sommer, als die Welt zu Gast bei Freunden war. Die Top 30 aus dem Sommer der Heim-WM.
0: Platz 23.
2: Und der startet mit Fort Minor. Hier ist für euch Where'd You Go?

0: Wir schmeißen die Zeitmaschine an mit euch. 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Die Hits des Sommermärchens, die Top 30 aus dem Sommer der Heim-WM 2006. Das war Platz 22 für euch. Wahnsinn! Viele von euch da draußen haben Erinnerungen an diese Zeit. Schöne Erinnerungen. Es war auch ein bullenheißer Sommer. Der eine oder andere wird sich erinnern. Greta erinnert sich auch an die WM 2006.
1: 2006 bin ich noch zur Schule gegangen und ich weiß noch, ich war an einem Tag in Hamburg, war irgendwie zum Shoppen da. Wir sind dann in Public Viewing in so einem Lokal geraten. Ich glaube, das war das Spiel gegen Argentinien damals. Und wir haben dann eben gewonnen. Ich glaube, sogar nach 11 Meter. Also es war super spannend. Dann sind wir halt auf die Straße und die ganze Innenstadt in Hamburg war voll mit Autos, die gehupt haben. Also alle sind total ausgeflippt. Ich weiß noch, ich stand dann da an der Innenalster. War alles zu. Also alles war zu mit Autos. Alle haben gehupt. Alle hatten irgendwie laut Musik an. Die Fahnen wurden überall geschwenkt. War total verrückt einfach.
0: Ja, es war eine verrückte Zeit damals. Vielleicht habt ihr ja auch ähnlich wie Greta, so eine Erinnerung an das Jahr 2006, vor allem an das Sommermärchen 2006, dann schickt uns das sehr, sehr gerne, so wie es Greta gerade eben gemacht hat, einfach per WhatsApp, per Sprachnachricht hier rein, würden wir uns sehr drüber freuen und wir kommen zu
2: Platz 21.
0: Und das ist ein Hit, der eigentlich gar nicht in 2006 rauskam, sondern 1996. Und zwar für wen? Natürlich für die WM in England. Hier ist für euch Three Lions mit Beryl Skinner und Lighting Seats.

0: Das ist eine Band, die es geschafft hat, dreimal den Echo abzuräumen. Seed mit Ding. Ich denke, den bekanntesten Leadsänger daraus kennen wir ja, nicht wahr? Freunde, ihr seid mittendrin im Jahr 2006. Ja, habt das geschafft. Die Hits des Sommermärchens, die Top 30 aus dem Sommer der Heim-WM 2006, die zelebrieren wir heute. Aufgrund des Spiels Deutschland gegen die Elfenbeinküste.
1: Platz 19.
0: Und da kommen wir zu jemandem, den ihr hundertprozentig schon ewig nicht mehr gehört habt. Bin ich mir ganz sicher. Hier ist für euch Mike Leon Grosch mit Don't Let It Get You Down.

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0: Rosenstolz. Ich bin ich. Rosenstolz darf in den Nullerjahren natürlich nicht fehlen. Auch wenn vor über einem Jahr die Frontsängerin Anna R. verstorben ist. Sie hat sich unsterblich gemacht mit ihrer Musik. Und natürlich unsterblich sind auch die, ja, die Erinnerungen, die viele von uns haben, an die Hits des Sommermärchens, die Top 30 aus dem Sommer der Heim-WM 2006. Das war für euch Platz 18.
1: Platz 17.
0: Und das sind richtig heiße Jungs für euch. Niemand Geringeres als die Red Hot Chili Peppers. Hier ist für euch Danny California.

0: Also, ich gebe das offen zu. Dieser Hit war ganz weit hinten im Ordner versteckt, bei mir oben im Oberstübchen. Ich weiß nicht, wie es euch ging, aber habt ihr euch auch wahrscheinlich gerade gedacht, hä? Hä? Kenn ich doch irgendwer. Marie Serneholt, eine schwedische Popkünstlerin, die im Jahr 2006, und deswegen ist dieser Hit nämlich auch in unserer Top 30 der Sommerhits des Jahres 2006, aufgrund des WM-Spiels heute Abend, Deutschland gegen Elfenbeinküste, denn sie war da natürlich vertreten. Sie hat eine Solokarriere gestartet im Jahre 2006, hat sich getrennt von der Popgruppe 18s und das war ihr Mega-Hit, That's the Way My Heart Goes. Was macht sie heutzutage? Ja, sie ist TV-Host, hat bisschen was mit Singen noch zu tun, aber ansonsten ist er eigentlich so ziemlich von der Bildfläche verschwunden, was so, ich sag mal, den deutschen Markt angeht. Was aber auf der Bildfläche für euch heute Abend so sein könnte, außer dem WM-Spiel, das hat meine Kollegin Chiara jetzt für euch.
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2: Das schöne Wetter könnt ihr heute auf einigen Open Airs in der Region verbringen und das auch ganz kostenlos, zum Beispiel auf dem Umsonst- und Draußen-Festival. Bis Sonntag laufen da noch über 100 kostenlose Konzerte inklusive Foodtrucks und auch einem Kinderprogramm. In Geiselwind werden dagegen heute die Helden des Hip-Hops gefeiert. Auf dem Heroes-Festival werden heute nämlich Stars wie Rin, Haftbefehl und auch Jezik erwartet. Und ansonsten wird auch jede Menge geschöppelt, nicht nur auf dem Hofschoppenfest im Innenhof des Bürgerspitals, sondern auch beim Wein am Main in Randersacker oder beim Kleinlangheim-Weinfestival. In Marktbreit, da könnt ihr heute dagegen in der Zeit zurückreisen, auf dem Mittelaltermarkt unter der Mainbrücke, inklusive Ritterturnieren und auch einer Feuershow ab 21 Uhr. Und heute Abend bzw. Nacht haben viele von euch dann wohl den gleichen Termin, denn da steht das zweite Deutschland-WM-Spiel gegen die Elfenbeinküste an. Und dazu laden jede Menge Bars und Biergärten, aber auch die Posthalle und die Main-Frankensäle zum Public Viewing ein.
0: Und das könnt ihr alles nochmal nachlesen auf unserer Homepage auf radiogong.com.
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0: Und weiter geht's in unserer Top 30.
1: Platz 15.
0: Der WM-Hits des Jahres 2006 mit den Pussycat Dolls. Und

0: Ja, der Tanz der Moleküle, die Hits des Sommermärchens, die Top 30 aus dem Sommer der Heim-WM 2006. Mia hat uns auch lange Zeit nach dem Jahr 2006 begleitet mit diesem Hit. Immer wenn ich die Anfangsmelodie höre, es geht euch wahrscheinlich genauso, denke ich an Trash-TV. Und deswegen machen wir eine kurze Pause, danach gibt's für euch Platz 13.
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1: Ich bin Oliver Urbanke. Die Ölpreise könnten weltweit wieder steigen. Der Iran will die Straße von Hormuz erneut für den Schiffsverkehr sperren. Das zentrale Militärkommando des Landes begründete den Schritt laut iranischer Nachrichtenagentur mit der Nichteinhaltung der Waffenruhe im Südlibanon. Die war im Rahmenabkommen zwischen den USA und dem Iran vereinbart worden. Die Linke hat eine neue Doppelspitze. Neben der bisherigen Co-Vorsitzenden Schwertner wählte der Parteitag in Potsdam den Bundestagsabgeordneten Pantisano. Der 46-Jährige bekam ohne Gegenkandidat knapp 53% der Stimmen. Er wird Nachfolger von Jan van Aken. Wohngeldempfängerinnen und Empfänger müssen damit rechnen, dass ihnen die Leistungen gekürzt werden oder sie bald keine Berechtigung mehr auf Wohngeld haben. Das kündigte Bundesbauministerin Huberts in der Rheinischen Post an. Lea Matschulat berichtet.
2: Ein Drittel der bisherigen Haushalte mit Wohngeld werde rausfallen, sagt Huberts. Als Grund nennt die Bundesbauministerin, der Bund müsse beim Wohngeld 1 Milliarde Euro sparen, eine weitere Milliarde die Länder. Bestehende Bescheide sind nicht betroffen. Die Bewilligungen gelten in der Regel jeweils für 12 Monate. Mit einem neuen Antrag könnte sich die Lage also für die Einzelnen ändern. Dem Statistischen Bundesamt zufolge beziehen vor allem Rentner und Familien Wohngeld.
1: Deutschland könnte heute vorzeitig den Einzug in die K.O.-Phase bei der Fußball-Weltmeisterschaft klarmachen. Im zweiten Gruppenspiel in Toronto geht es gegen die Elfenbeinküste. Nach dem 7:1-Sieg gegen Curaçao ist das DFB-Team erstmals richtig gefordert. Die Elfenbeinküste hat mit ihrer Leistung beim 1:0 gegen Ecuador gezeigt, dass sie ein Team auf Augenhöhe sein kann. Anpfiff ist um 22 Uhr deutscher Zeit.
3: Und das waren die News. 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
3: Es ächzt jeder da draußen. Das Thermometer sagt mir hier 40,2 Grad. Ich vermute mal, es wird volles Gerät in der Sonne hängen. Die Höchstwerte heute 33 bis 36 Grad in der Nacht. Ist es dann leicht bewölkt oder klar? Bitte hier durchlüften, soweit es geht. Die Temperaturen sinken zwar nur auf 20 bis 17 Grad, aber morgen geht es da gerade so sonnig weiter. Im Verlauf des Tages gibt es allerdings Schauer und Gewitter. Da gehen die Temperaturen nochmal zurück. Und ansonsten bleibt es so hochsommerlich. Diese Hitzewelle bleibt bestehen bis mindestens Mittwoch.
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3: 3:05. Hallo auf die Straßen. Es ist nichts los. Freie Fahrt. Falls ihr was gesehen habt, 0800 30 80 900. Oder eine kurze WhatsApp. Gute Fahrt euch.
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5: Hallo, hier ist Coleo.
3: Hat er sich so angehört? Ich habe noch ein leichtes Trauma von dem Löwen ohne Hose, das Maskottchen des Jahres 2006, Freunde. Mann, das ist der Countdown zum nächsten WM-Spiel der deutschen Nationalmannschaft. Heute Abend, ihr habt es gerade eben gehört, gegen die Elfenbeinküste. Heute Abend ist es soweit. Deswegen haben wir den Countdown dieser wunderbaren Zeit ins Leben gerufen. 2006, eine unbeschwertere Zeit, eine heiße Zeit, eine schöne Zeit, eine Fußballzeit. Denn die Hits aus dem Sommer, als die Welt zu Gast bei Freunden war, das ist die Top 30 aus dem Sommer der Heim-WM 2006. Und dann machen wir weiter mit...
0: Platz 12.
3: Und das ist jemand, den ihr alle kennt, mit einem Song, der damals auch schon in den Charts war. Hier ist Sin, Sin, Sin.
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0: Superstar Pink für euch bei unserem Countdown. Die Hits des Sommermärchens, die Top 30 aus dem Sommer der Heim-WM 2006. Hier ist euer Heimvorteil, hier ist Radio Gong und heute ist wieder WM-Tag. Heute wird wieder gespielt und zwar natürlich Deutschland gegen die Elfenbeinküste. Ihr wisst, Fußball, da kenne ich mich mindestens genauso gut aus wie bei der Einkommensteuerzahlung. Also ich kenne mich null aus mit solchen Themen. Aber das Gute ist, Kollege Alex Mader hat die Fakten für euch.
1: Fun Fact, Timo, genau heute vor 20 Jahren hatte auch Deutschland sein drittes Gruppenspiel bei der WM 2006. Damals gegen Ecuador 3-0 gewonnen. Poldi hat doppelt getroffen.
0: Also ich gehe mal davon aus, dass das dann heute auch unser drittes Gruppenspiel ist. Nicht wahr, Alex?
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0: Aber kommen wir zu Platz 10, denn da wartet jemand mit viel Temperatur auf euch. Das ist Sean de Paul mit Temperature.

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0: Das ist ja der offizielle Hit der WM 2006. Nein, falsch gedacht, Brigitte. Das ist tatsächlich nicht der offizielle Hit. Der offizielle Hit der WM 2006 war The Time of Our Lives von Toni Braxton. Ja, das hier war nur der offizielle Hit des Maskottchens der WM 2006. Goleo, nochmal. Der Löwe ohne Hose, mit der Pille in der Hand, dem Fußball, der geredet hat. Das ist euer Countdown. Wir sind, wo sind wir jetzt eigentlich angekommen?
1: Platz 8.
0: Oh, und der wird euch gefallen. Hier ist was Nachdenkliches. Hier ist was Gefühlvolles. Hier ist eure Top 30, die Hits des Sommermärchens mit Mary J. Blige. 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

Ja, das ist der Bob Sinclair. Love Generation. Die Hits des Sommermärchens, die Top 30 aus dem Sommer der Heim-WM 2006. Jetzt habt ihr bestimmt gedacht, ach, das ist er ja schon.

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0: Nullerjahre sind nicht wegzudenken mit diesem Hit. Natürlich Lumidi mit Fat Man Scoop. Auch der ist leider nicht mehr unter uns. Er verstarb bei dem, was er am liebsten gemacht hat. Musik. Auf einem Konzert ist er nämlich damals zusammengebrochen. Vielleicht erinnert ihr euch noch. Ist fast genau 2 Jahre her, beziehungsweise es war im Sommer 2024. 56 Jahre ist er alt geworden. Hat sich aber auch unsterblich gemacht mit der Musik. Und wir kommen zu
1: Platz 6.
0: Und das ist ein Hit, von dem gibt es 2 Versionen. Und die erste Version, die kam im Jahr 2006 raus. Und die Jungs, die diese Version performen und auch die zweite Version performen, die kennt ihr ganz genau. Weil wir haben sie schon oft in unsere Region geholt. Hier sind wir euch, die Sportfreunde Stiller mit 54, 74, 90, 2006.
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0: Platz 5.
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0: Die Hits des Sommermärchens, die Top 30 aus dem Sommer der Heim-WM 2006. Das ist Herbert Grönemeyer. Zeit, dass sich was dreht. Auch ein inoffizieller Hit dieser WM im eigenen Land. Und der Platz 5 unseres Countdowns. Aber der Hammer ist natürlich, dass wir jetzt so langsam aber sicher uns den ersten Rängen nähern mit Platz.
1: Platz 4.
0: Ganz genau, Platz 4 nämlich. Und da kommt eine Interpretin, die sehr, sehr oft mit Timbaland und auch Timberlake zusammengearbeitet hat, aber solo natürlich so dermaßen durchgestartet ist, dass er einfach der Star der Nullerjahre ist. Hier ist für euch Nelly Furtado mit Maneater.

0: Was für ein Wahnsinnstreppchenplatz. Knolls Broccoli mit Crazy. Vom Sender mit Heimvorteil die Hits des Sommermärchens. Die Top 30 aus dem Sommer der Heim-WM 2006, vor 20 Jahren. Damals, als noch alles gefühlt besser war, nicht wahr? Und weil die Plätze jetzt geringer werden, werden sie natürlich auch besser. Wir kommen nämlich gleich zu Platz 2. Seid gespannt.
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25: Platz 2.

0: Texas Lightning haben sich Platz 2 damals gesichert. Das ist unsere, beziehungsweise eigentlich ist es eure. Die Hits des Sommermärchens, die Top 30, eure Top 30 aus dem Sommer der Heim-WM 2006. Platz 2 war das jetzt. So, wir sind am Ende angekommen. Gleich schon mal vorab, ich habe schon mal hier gewürfelt. Gleich geht's nämlich weiter mit mir. Gleich sind wir in der Happy Hour. Wie gewohnt, ihr wisst schon, es geht um eure Musikwünsche inklusive den Grüßen. Das machen wir gleich. Aber wir müssen ja noch einen Song müssen wir ja noch regeln, nicht wahr?
1: Platz 1.
0: Jetzt könnt ihr noch mal tief in euch gehen. Was vermutet ihr? Wer hat Platz 1 sich gesichert? Im Jahre 2006, in der Zeit des Sommermärchens, als wir bei uns in Deutschland die Heim-WM hatten. Na? Na? No fighting. Es ist natürlich Shakira. Und mit die Hüften lüchten nicht. Wissen wir ja. Bis gleich.

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1: Ich bin Oliver Urbanke. Schafft Deutschland vorzeitig den Einzug in die K.O.-Phase der Fußball-Weltmeisterschaft? Das entscheidet sich heute Abend im zweiten Gruppenspiel. Die Elf von Trainer Julian Nagelsmann trifft in Toronto auf die Elfenbeinküste, die ihr Auftaktspiel ebenfalls gewinnen konnte. Große Veränderungen bei der deutschen Startelf wird es im Vergleich zum Spiel gegen Curaçao nicht geben. Anstoß ist um 22 Uhr deutscher Zeit. Der Iran will die Straße von Hormuz wieder für die Durchfahrt aller Schiffe sperren. Das zentrale Militärkommando begründete das mit der Nichteinhaltung der Waffenruhe im Südlibanon, die im Rahmenabkommen zwischen USA und Iran vereinbart worden war. David Riemer berichtet.
2: Auch die israelische Militärpräsenz im Südlibanon wird als Grund für die Blockade genannt. Teheran droht außerdem mit weiteren Maßnahmen, sollte Israels Armee die Kämpfe im Libanon fortsetzen. Wie die USA reagieren, ist noch unklar. Eigentlich gilt seit Freitag laut einem US-Regierungsbeamten eine Waffenruhe. Die Hisbollah und die israelische Armee machen sich gegenseitig für Verstöße verantwortlich.
1: Luigi Pantisano und Ines Schwertner sind die neue Doppelspitze der Partei Die Linke. Pantisano erhielt auf einem Bundesparteitag in Potsdam 53% der abgegebenen Stimmen. Schwertner wurde mit knapp 86% im Amt bestätigt. Und beim Parteitag der Bayern AfD ist Stefan Protschka als Landesvorsitzender wiedergewählt worden. Zahlreiche Menschen haben den ersten von zwei Tagen der offenen Tür der Bundesregierung in Berlin genutzt, um sich ein konkretes Bild von der Politik zu machen. Das Bundespresseamt sprach in einer Mitteilung am späten Nachmittag von tausenden Gästen. Das Kanzleramt und verschiedene Ministerien boten ein umfangreiches Programm, wie etwa Talkrunden und Interviews. Morgen sind unter anderem auch Gespräche mit Kanzler Merz möglich.
3: Und das waren Nachrichten, die ihr jederzeit nochmal nachlesen könnt auf unserer Homepage auf radiogong.com und auch in der kostenlosen Gong-App.
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3: Auch heute wieder Wetter für euch. Es ist Wahnsinn, das Temperameter. Es gibt kein Thermometer mehr, es gibt jetzt nur noch Temperameter. Das Temperameter zeigt 42,4 Grad. Ich glaube, es hängt ein bisschen in der Sonne. Heute Höchstwerte 33 bis 36 Grad. Es ist bumswarm. Heute Nacht 20 bis 17 Grad. Oh toll, richtig schön zum Durchlüften, wenn man in einer Dachgeschosswohnung lebt. Könnt ihr wirklich morgen, denn morgen haben wir zwar einen sonnigen Start, aber dann gibt's Schauer und Gewitter und dann sollte es auch mal ein bisschen abkühlen. Allerdings geht's dann feuchtfröhlich so weiter. Bis mindestens Mittwoch bleibt diese Hitzewelle bestehen.
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3: Wir haben 6:03 ein Hallo auf die Straßen B19 Schweinfurt Richtung Würzburg. Auf Höhe Würzburg-Lengfeld ist aktuell eine Unfallaufnahme. A7 Ulm Richtung Würzburg zwischen Uffenheim, Langensteinach und Golfhofen. Vorsicht, da ist ein defektes Fahrzeug, der Standstreifen ist blockiert. Und dann nochmal zurück auf die A3 Würzburg Richtung Frankfurt zwischen Würzburg-Heidingsfeld und Würzburg-Kist. Da liegen Metallteile auf der Fahrbahn. Hier bitte besonders vorsichtig fahren. Euch da draußen eine gute und vor allem sichere Fahrt. Und falls ihr noch was gesehen habt, 0800 30 80 900 oder eine kurze WhatsApp geht ebenfalls.
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3: Ja, es ist Samstag, 18 Uhr. Wir sind wieder mittendrin in der Happy Hour. Habt ihr mich vermisst wieder? Was ist das für eine inkonsequente Situation die letzten Wochen mit mir, hä? Ständig fehl ich. Entweder bin ich krank, Junggesellenabschied, Pause, Knie kaputt. Was ist los mit mir? Aber heute ist es wieder soweit. Heute bin ich wieder für euch da. Ihr kleinen, süßen Zaubermäuse. Was habe ich euch vermisst? Ich habe schon gehört, Kollege Leusel hat auch mal übernommen. Der hat erzählt, die waren ganz lieb zu mir. Die haben mich wirklich toll aufgenommen. Ja, das ist die Happy Hour Community, Freunde. Und ihr könnt Teil davon werden. Denn jetzt ist nämlich Happy Hour. Es ist Samstag, 18 Uhr durch. Das bedeutet, die nächsten 2 Stunden geht es nur und ausschließlich um euch, eure Musikwünsche, inklusive den Grüßen. Die könnt ihr hier reinschicken. Entweder verschaffen wir uns ein bisschen Abkühlung oder es geht heiß her. Das liegt ganz an euch. Und wie funktioniert das Ganze? Ihr könnt eure Musikwünsche hier reinschicken, entweder per WhatsApp, gerne aber auch per Mail. Oder ihr ruft hier direkt an bei mir im Studio 0931 35 47 20. Das ging zu schnell. Ist nicht schlimm. Auf unserer Homepage steht alles nochmal da. Wir sind ja heute, das habe ich schon gemerkt, so im Modus 2006, ein crazy Jahr. Da war ich 13 und hatte meine Emo-Phase. Hey, don't judge me. Wir hatten alle mal so eine dezente Emo-Phase, okay? Zum Glück hat die bei mir nur ein Jahr gedauert. Desiree hat sich diesem Thema 2006 auch angenommen und hat reingeschrieben, lieber Timo, welcome back. Ich wünsche mir heute zum Motto 2006 das Lied Surrender von Billy Talent. Ich mag einfach diesen Song und ich habe ihn schon lange nicht mehr gehört. Und ich grüße dich und den Andy und meine Mutter und Sebastian. Hier ist für euch ein bisschen Emo-Feeling. Hier ist für euch Billy Talent mit Surrender. Mein Gott, was war das für eine Zeit. Herzlich willkommen in der Happy Hour.

ballert wieder die Synapsen raus, Freunde. Das ist wirklich Rammstein. Mit Deutschland. Ah, herrlich. Sind wir jetzt alle wach? Wunderbar. Herzlich willkommen in der Happy Hour. Was für ein Start. Unfassbar. Das war ein Musikwunsch, der kam aus Güneschläbe. In Güneschläbe tut man gerade im Moment das Leben genießen. Einfach mal den lieben Herrgott einen guten Mann sein lassen und am Pool rumchillen. Mir hat die Jutta hier reingeschrieben, hallo lieber Timo, bitte einmal für meinen mich liebenden Ehemann, der mich über alles liebt und über die letzten Jahre begleitet hat, weil ich halt auch so eine tolle Frau bin und er das zu schätzen weiß, seinen Lieblingstrack Rammstein mit Deutschland, damit nämlich meine Töchter wieder die Augen rollen und ihre Jungs sich ebenfalls freuen. Die liegen nämlich gerade alle auf der Terrasse und im Pool gleichzeitig. Das ist wunderbar, das ist schön, dass das so im Raumzeitkontinuum bei euch so funktioniert, im Grunde das Leben, aber das ist richtig. In der Happy Hour geht es nur und ausschließlich um euch, eure Musikwünsche inklusive den Grüßen. Ich freue mich auf die erste E-Mail. Was haben wir hier? Wir haben eine E-Mail von Isabella Vollmer aus Rottendorf. Rottendorf, the place to be. Hier steht Steve Aoki mit Azukita. Ich finde, der Song macht heute mal Sinn, in Unterfranken gespielt zu werden. Ist ja so heiß wie in Puerto Rico. Ich hoffe, der Moderator macht den Spaß mit und tanzt zu dem Song. Schönen Abend noch. Isabella, es wird schwierig für mich zu tanzen, aber ich verspreche dir eins, der Song kommt. Hier ist für dich, Steve Aoki, mit Azukita.

0: The Sound of San Francisco. Wow, was für ein Wahnsinns-Hit. Habe ich auch schon lange nicht mehr gehört. Wir sind mittendrin in der Happy Hour. Wir merken schon richtig, der Puls geht hoch, obwohl wir ja so warmes Wetter da draußen haben. Das Temperarometer, wie wir vorhin gelernt haben, ist auch jetzt wieder raus aus der Sonne. Sind es keine 42,8 Grad mehr, sind jetzt 34,6 Grad. Und das ist, glaube ich, heiß genug. Heiße Hits produziert ihr auch. Und zwar mit euren Musikwünschen. Dafür sind sie da. Heiß geht's auch gerade her bei der Familie Schmidt. Denn Papa Schmidt wird heute 40 Jahre alt. Da hat sich die Natascha gedacht, hey, du bist auch mein ganz persönliches San Francisco. Ja, weil mit dir kann ich immer Spaß haben und da ist immer gute Laune und super Wetter angesagt. Deswegen dir, lieber Ehemann von der Natascha, wir wünschen dir alles Liebe zu deinem 40. Geburtstag. Machen jetzt eine kurze Pause und dann geht es tatsächlich direkt weiter mit einer sehr, sehr jungen Dame aus Hammelburg. Das ist nämlich die wunderbare Lene. Lene ist 1,5 Jahre alt und hat mir ausrichten lassen durch Papa Marcel, bitte einmal Hügel mit Solto und Try My Khan und Bam Bam, weil Bam Bam kann sie sehr, sehr gut machen mit der Faust so auf den Tisch, wenn ihr versteht. Bis gleich.
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0: Die Purple Disco Machine für euch, Disco Cherry. So ist es nämlich. Wahnsinnswünsche heute von euch. Susanne Keller ist momentan bestimmt auch im Keller, weil es da kühler ist bei den Temperaturen aktuell. Und zwar in Randersacker. Hallo Timo, wir sind die letzten Tage Kirschen pflücken. Ich hoffe, ihr habt den korrekten Musikwunsch dazu. Ideal wäre die Purple Disco Machine mit Disco Cherry. Was steht hier noch? Ich bräuchte aber für die Erntehelfer eine wirklich nette Musik. Also bitte tu mir den Gefallen. Hoffentlich könnt ihr das spielen. Herzlichen Dank für deine Unterstützung, die Suse. Das Thema Kirschen, liebe Susanne, ist tatsächlich auch für mich ein großes Thema. Ich bin tatsächlich aufgrund familiärer Umstände im Besitz mehrerer Kirschbäume. Mir ist da erst was aufgefallen. So vor 2 Monaten ungefähr waren bei uns schon die ersten Kirschen reif. Während die anderen noch grün waren oder sogar nur blühten, wenn ich mich richtig entsinne. Jetzt sind die einen, die jetzt fertig waren, die sind jetzt verschimmelt und die anderen werden jetzt rot. Frage ich meinen 91-jährigen Opa, sage ich, Opa Rudi, erzähl doch mal, was sind das für crazy Kirschbäume, die du damals gepflanzt hast? Sagt der Mann zu mir, keine Ahnung, weiß ich nicht. Ist mir auch egal. Die einen waren halt eher fertig, die andere halt ein bisschen später. Das sind halt verschiedene Sorten. Pflück die Dinger und lass mich in Ruhe. Recht hat er. Was kann man heute noch machen, außer Kirschen pflücken?
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0: Ja, ich weiß, das wird jetzt viele von euch schocken, aber heute könnt ihr auch wieder einiges erleben. Es ist Samstag, heute Abend bzw. heute Nacht natürlich das zweite Deutschlandspiel der WM, nämlich mit Public Viewing. Wir haben euch eine ganze Liste dazu zur Verfügung gestellt. Egal wo ihr seid, ob in Schweinfurt, Würzburg, Rhön, völlig egal. Ihr habt eine Liste, wo ihr überall Public Viewing dabei sein könnt. Anpfiff ist um 22 Uhr. Wir haben das Umsonst- und Draußen-Festival in Würzburg. Es ist das Heroes-Festival in Geiselwind. Achtung! Haftbefehl hat schon wieder abgesagt. Es ist nicht zu glauben. Dafür kommt Chiagu. Dann haben wir Hofschoppenfest im Bürgerspital. Wir haben aber auch diverse Feste in der Region. Wein am Main in Randersacker, in Kleinlangheim zum Beispiel, ist Weinfestival sehr zu empfehlen. Das läuft heute auch schon wieder seit 18 Uhr. Wir haben DJ-Party am Badesee in Arnstein. Das Ganze geht auch, oder läuft schon seit 18 Uhr. Dann machen wir mal so einen Switch rüber Richtung Schweinfurt. Was haben wir da? Auch da Public Viewing im Sachsstadion, wie gesagt. Dancing in the City, die Open-Air-Tanzparty der Tanzschuhe Pelzer, läuft bis 23 Uhr noch. Das Ganze an der Gutermann-Promenade. Wir haben... Oh, Dinosaurierland habe ich heute leider verpasst. Verdammt. Was gibt's denn noch so? Seifenblasenparty? Haben wir auch verpasst. Beachparty mit Volleyballturnier. Ach du Heiliger, das geht noch bis heute Nacht um 3 Uhr in Kleinmünster am Feuerweiher. Das ist bei Riedbach. Und ansonsten könnt ihr alles nachlesen, auch partytechnisch, was noch so geht, auf unserer Homepage, auf radiogong.com.
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0: So, es geht weiter in der Happy Hour. Es ist so schön, wieder da zu sein. Ich habe euch alle sehr vermisst. Ich kriege hier sehr, sehr viele Nachrichten schon wieder rein. Ihr habt mich letzte Woche scheinbar auch vermisst. Mir ist mitgeteilt worden, dass viele gesagt haben, hoffentlich hat er einen schönen Junggesellenabschied. Freunde, da werden wir gleich darüber reden, was bei meinem Junggesellenabschied letzte Woche abging. Alter Falter. Alter! Kann ich da leider nur sagen. Was ist denn das Wort? Es war hammermäßig. Und wir bleiben aber jetzt beim Thema. Es geht nämlich um euch, eure Musikwünsche inklusive den Grüßen. Die dürft ihr nach wie vor reinschicken hier in der Happy Hour. Entweder per WhatsApp, gerne auch per Mail oder ihr ruft hier direkt an 0931 35 47 20. Wir kommen jetzt zu einem jungen Herrn aus dem wunderschönen Ort Michel Ried. Wer kennt ihn nicht? Michel Ried ist mit Abstand der schönste Ort in Main-Spessart. Einer der schönsten Orte. Einigen wir uns darauf. Und hier steht, hallo lieber Timo, mein lieber Sohn. Ich glaube, das ist schon eine Lüge. Mein lieber Sohn Ian wünscht sich das Lied Verliebt in mich. Auch der Favoritensong meiner Tochter, die gerade bei ihrer Bestie Mathilda auf Geburtstag ist. Crazy! Mathilda, erstmal alles Gute zu deinem Geburtstag und lieber Ian, da du ja so ein lieber Sohn bist und mir interne Quellen verraten haben, dass du schon lange nicht mehr dein Zimmer aufgeräumt hast, denke ich doch mal, ist es doch eine tolle Gegenleistung, wenn du heute dein Zimmer aufräumst gegen diesen Song hier. Hier ist Fire und Dalton mit Verliebt in mich. Aha.

0: geht ja eigentlich nichts um George Michael. Wham! Mit Everything She Wants. Viele GTA 5 Spieler da draußen werden jetzt sagen, ich kenne den Song, habe ich schon mal gehört. Alle anderen, die das noch nie gespielt haben, werden sich fragen, was erzählt der Dude da? Aber dafür ist die Happy Hour ja da. Wunderbare Zeiten. Wer hat sich das überhaupt gewünscht? Wir gucken mal rein. Leon Wagner aus Würzburg per Mail. Servus Gong-Team. Liegt gerade draußen und das Wetter ist ja mal zu wild heute. Braucht dazu unbedingt Everything She Wants from Wham. Ist einfach pure Nostalgie und der absolute Sommertrack für mich. Wäre geil, wenn das klappt. Das klappt. Oder hat geklappt. Wir kommen jetzt aber tatsächlich auch zu einem Hit, der hat schon einige Jahre auf dem Buckel. Und eine junge Dame, die Jule, hat mir diesen Track hier quasi ins Ohr geflüstert. Und deswegen flüstert sie euch jetzt auch den Musikwunsch ins Ohr.
1: Ich wünsche mir Junger Römer von Falco und grüße meinen Papa.
0: Das ist doch mal eine super Idee. Ich wusste gar nicht, dass Falco so einen Hit rausgebracht hat. Und ich arbeite im Radio. Oh mein Gott. Danke, Jule.

0: Ihr heißen Leute da draußen, das ist für euch Stardust. Seid ihr auch schon angehottet? 33,9 Grad. In der Happy Hour. Music sounds better with you. Ein Musikwunsch von Nico Zimmermann. Er kommt aber nicht aus Zimmern. Hier steht, er kommt aus Gerbrunn. Er schreibt rein: Moin, echt geile Playlist heute bei euch in der Happy Hour. Aber ganz ehrlich, Radio GOM bleibt für immer der beste Sender. Könnt ihr mal bitte Music Sounds Better With You von Stardust spielen? Das würde mega reinpassen. Haben wir sehr gerne gemacht, lieber Nico, weil du uns wichtig bist. Nico, du bist für uns ein Teil der Happy Hour Community. Und auch ihr könnt das werden, wenn ihr Bock drauf habt. Einfach euren Musikwunsch hier reinschicken. Und mit ein bisschen Glück klappt es dann auch. So, ich habe versprochen, ich sage noch mal kurz was zu meinem Junggesellenabschied. Letzte Woche Samstag, frühs 7 Uhr irgendwas. Ich werde geweckt von, böhmischer Traum. Irgendwie sowas war das. Dann haben die mich entführt. Erstmal Weißwurstfrühstück. Dann haben die mich entführt. Es ging nach Forchheim. Sehr zu empfehlen. In den Kellerwald. Da gibt's ganz, ganz viele Biergärten mit Bierkellern. Das ist auf so einem Berg oben. Hat so ein bisschen was vom Bergkirchweih, vermute ich mal, wie in Erlangen hier. Und da gibt's das Annafest, habe ich mir erzählen lassen. Bei uns war aber kein Annafest. Bei uns war nix Fest. War alles total leer. Es war aber auch geil dementsprechend, weil wir unsere Ruhe hatten. Und dann waren wir in so einem Keller drin, ganz, ganz oben. Alter, ich glaube immer noch, dass dieser Kellerbetreiber uns nur in diesen Keller hineingeschickt hat, damit seine Schnaken, die da drin wohnen, endlich mal wieder was zu fressen hatten. Ich war danach so dermaßen verstochen. Und dann ging es nach Bamberg und dann haben wir nur noch warme Spezi getrunken, versprochen. Wir machen weiter in der Happy Hour. Und zwar geht es um einen Musikwunsch. Ah, wo ist er hin? Hier ist er. Schönen guten Abend, ich wünsche mir für Christina, Hot in Here, wie passend, von Nelly. Wir schwelgen in Gedanken an den Studentensommer in Würzburg, im Café Grande, was lese ich hier gerade vor, Alter, was passiert hier? Dem Brasil und dem Boot oder Studio. Und die Hupe vom Golf Cabrio haben wir auch kaputt gehupt. Beim Autokorso in der Karmelitenstraße. Grüße gehen heute nach Düsseldorf an die Beste von Ariane. Das ist doch zuckersüß. Und jetzt wird's heiß. Hier ist für euch Nelly mit Hot in Here.
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0: Nelly mit Hudden hier. Es ist auch wirklich bumswarm. Also wirklich. Wir machen eine kurze Pause, damit wir uns alle abkühlen können. Danach gibt es für euch ein wunderbares Verwandtschaftstreffen, weil wir das alle so sehr lieben. Hi, Radio Gong, hier ist MJ und wir fahren gerade in die Stadt zum Abendessen und möchten ein wenig Musik, weil wir alle miteinander verwandt sind im Auto. Das ist ja wunderbar. Verwandtschaftstreffen von Rian, sonst bitte als nächstes sein. Liebe Grüße, MJ. Das machen wir sehr, sehr gerne. Und danach sind wir auch schon in Stunde 2 der Happy Hour. Ich freue mich auf euch. Bis gleich.
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1: Ich bin Oliver Urbanke. In wenigen Stunden spielt die deutsche Nationalmannschaft ihr zweites Gruppenspiel gegen die Elfenbeinküste. Ein Sieg wäre ein entscheidender Schritt in Richtung K.O.-Phase. Thomas Bremser berichtet aus Toronto.
2: Es könnte ein wildes Spiel werden hier in Toronto, denn beide Teams sind offensiv stark, haben in der Abwehr aber ihre Probleme. Bundestrainer Nagelsmann warnt vor den schnellen Stürmern von der Elfenbeinküste. Die könnte mit einem Erfolg den Gruppensieg perfekt machen. Wenn Deutschland gewinnt, wäre man sicher in der K.O.-Runde. Die Stimmung hier in Toronto feierlich und friedlich. Die deutschen Fans wollen nachher mit einem gemeinsamen Fanmarsch zum Stadion gehen.
1: Die Ölpreise könnten weltweit wieder steigen. Der Iran will die Straße von Hormuz erneut für den Schiffsverkehr sperren. Das zentrale Militärkommando des Landes begründete den Schritt laut iranischer Nachrichtenagentur mit der Nichteinhaltung der Waffenruhe im Südlibanon. Die war im Rahmenabkommen zwischen den USA und dem Iran vereinbart worden. Laut einer YouGov-Umfrage wollen 70% der Menschen in Deutschland nach dem Ende des Tankrabatts neue Entlastungen. Der Tankrabatt läuft Ende des Monats aus und soll laut schwarz-roter Koalition nicht verlängert werden. Besonders beliebt wäre eine Senkung der Mehrwertsteuer auf Lebensmittel. 98% fänden das sinnvoll. Die Linke hat eine neue Doppelspitze. Neben der bisherigen Co-Vorsitzenden Schwendner wählte der Parteitag in Potsdam den Bundestagsabgeordneten Pantisano. Der 46-Jährige erzielte mit nur knapp 53% ohne Gegenkandidaten ein eher schwaches Ergebnis. Er wird Nachfolger von Jan van Aken, der sich aus gesundheitlichen Gründen zurückzieht.
3: Und das waren Nachrichten, die ihr jederzeit nochmal nachlesen könnt auf unserer Homepage auf radiogong.com und auch in der kostenlosen Gong-App.
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3: Wir haben aktuell 33 Grad bei uns in der Region. Später in der Nacht wird es zumindest ein bisschen kühler. Ihr könnt eventuell mal durchlüften bei 20 bis 17 Grad. Morgen starten wir zwar mit Sonne, aber dann gibt es endlich mal Schauer und Gewitter. Es wird also ein bisschen abkühlen. Dann wird es aber auch wieder heiß, denn diese Hitzewelle, die geht so weiter bis mindestens Mittwoch. An den Nachmittagen kann es immer mal wieder zu einzelnen Gewittern kommen.
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3: Kurzer Blick auf die Straßen um 7:02. Wir haben aktuell für euch die A3 Würzburg Richtung Nürnberg zwischen Geiselwind und Schlüsselfeld. Vorsicht, da ist ein defektes Fahrzeug und auch Gefahr durch Personen auf der Fahrbahn. Außerdem die A7 Ulm Richtung Würzburg zwischen Uffenheim, Langensteinach und Gollhofen. Immer noch ein defektes Fahrzeug, das den Standstreifen hier blockiert. Soll es aber gewesen sein. Euch da draußen eine gute und vor allem sichere Fahrt.
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3: Und exakt, der bin ich. Aber hier geht's ja wie gewohnt nicht um mich. Hier geht's um euch, eure Musikwünsche, inklusive den Grüßen. Die könnt ihr hier reinschicken. Und das schon seit 1900 Knäckebrot. Und das wird auch immer so weitergehen. Jeden Samstag ab 18 Uhr ist hier Happy Hour angesagt. Das bedeutet, schickt eure Musikwünsche gerne mit den Grüßen, entweder per Mail, gerne auch per WhatsApp oder ruft direkt hier an 0931 35 47 20. Und dann könnt ihr die reinschicken und mit ein bisschen Glück seid ihr dann mit am Start. So wie zum Beispiel der Johannes. Johannes hat sich einen Song gewünscht, der ihn wegfliegen lässt. Er hat nämlich am Telefon gesagt, er möchte unbedingt mit seiner Moni jetzt mal in Urlaub gehen, obwohl ja hier eigentlich Urlaubswetter ist. Sie haben auch schon gebucht. Bloß Problem ist, Moni ist krank. Moni geht's nicht gut. Moni hat ein bisschen Grippe, Sommergrippe. Deswegen wünschen wir der Moni und natürlich auch dem Johannes, dass sie hoffentlich ihre Reise noch antreten können. Und Moni, dir natürlich gute Besserung. Was kann es dazu Besseres geben als den Hit, den man zuerst auf dem einen Ohr hört und dann auf dem anderen und dann auf beiden. Hier ist für euch Lenny Kravitz mit Fly Away. Ihr seid in Stunde 2 der Happy Hour auf Gong.

Q-Promote mit Tell Me Why. Beim Sender mit Heimvorteil hier auf Radio Gong und das natürlich in der Happy Hour. Und ihr wisst es ganz genau, die Happy Hour ist nicht immer alles lustig, alles super. Es gibt manchmal auch natürlich Momente, da müssen wir auch ziemlich ernst bleiben. Und Sabi hat mir hier reingeschrieben, hallo lieber Timo, heute leider eine sehr traurige Nachricht. Wir haben leider einen besonderen Menschen verloren und ich würde gerne unser gemeinsames Lied von Supermode, nämlich Tell Me Why, in der Happy Hour wünschen. Und hiermit umarme ich seinen Sohn ganz doll und bleib stark. Vielen Dank fürs Abspielen, die Sabi. Das haben wir sehr, sehr gerne gemacht und sprechen natürlich auch unser Mitgefühl aus. In der Happy Hour gibt es auch Menschen, die unter anderem gerne auf Konzerte gehen. Vielleicht ist der ein oder andere oder wollte der ein oder andere von euch unbedingt aufs Heroes Festival, weil Haftbefehl gekommen wäre, aber er hat schon wieder abgesagt. Das ist doch jetzt schon das zweite Mal, oder? Was hat er denn? Was hat er denn? Was macht er denn? Was ist denn los mit Haftbefehl? Bitte, bitte, erzählen Sie, Herr Haftbefehl. Was ist los? Möchten Sie nicht mehr performen bei fast 40 Grad? Bitte. Nein, scheinbar nicht. Ski-Agu kommt dafür mit der Skibrille. Sehr, sehr passend. Und vielleicht ist der ein oder andere auch in den Genuss gekommen in letzter Zeit, mal so bei so Events wie Rock im Park oder Rock am Ring zu sein. Eine Band war nämlich tatsächlich mit am Start. In Nürnberg. Die Rede ist von Linkin Park. Linkin Park mit ihrer neuen Frontsängerin, die ganz schön abräumt, das muss man wirklich sagen, war in Deutschland, hat performt und vielen hat es gefallen. Und da sind auch, habe ich im Internet gesehen, viele Umfragen gemacht worden. Unter anderem war nämlich natürlich die Debatte darüber, ist es überhaupt noch dasselbe ohne Chester Bennington? Nee, es ist was anderes. Überraschung, es ist nämlich nicht mehr Chester Bennington dabei. Den gibt's nicht mehr. Der ist ja tot. Aber er hat sich auch unsterblich gemacht mit seiner Musik. Und das ist ja das Geile, finde ich, gerade an Linkin Park, dass sie sich ihrer Linie treu geblieben sind, aber mit ihrer neuen Leadsängerin einen komplett neuen Style erschaffen haben, ohne ihre alte Linie, ich sag mal, komplett zu verlassen. Ist doch was Feines. Und genauso sieht's anscheinend auch der Fabian aus Marktheidenfeld. Der hat nämlich mit mir darüber eine Debatte gehabt, gerade eben am Telefon. Und die Debatte ist darin geendet, dass wir uns beide auf den Song Numb geeinigt haben. Und Fabian wollte auch nochmal aussprechen, mega geil, was da mit Linkin Park in Rock im Park oder Rock am Ring, ich weiß es jetzt gerade gar nicht mehr, ich hab's vergessen. Aber zumindest, was da abging, als sie hier vor Ort waren, hier in Deutschland, und er kann nur empfehlen, jedem Fan, der es noch nicht live angehört hat, sich auch nochmal zu geben. Deswegen gibt es jetzt einen absoluten Klassiker für euch in der Happy Hour von Linkin Park. Hier ist Numb auf Gong.

Grüße an die ganze Familie schicken möchte. Aktuell sind alle im Wasser. Ja, oh, Carsten mit C, das ist eine sehr, sehr interessante Frage. Was ist die beste Kleidung bei circa 40 Grad? Ich habe keine Ahnung. Ich weiß es nicht. Leinen? Ich habe mal gehört, ist es eigentlich so ein neues Ding irgendwie? Leinen? Dass alles jetzt aus Leinen sein muss? Ich habe eine Leinen-Bettwäsche-Werbung heute gesehen. Sie müssen Leinen verwenden. Leinen ist im Vergleich zur Baumwolle viel, viel toller und schöner und kratziger. Leinen ist ein sehr toller Stoff. Also Carsten, versuch Leinen. Ich glaube, mit Leinen machst du nichts falsch. Oder zieh einfach gar nichts an. Ist auch okay. Solange du zu Hause bist, um Gottes Willen. Bitte so nicht zum Einkaufen. Sonst wird's... weiß ich nicht. Wohin kommen wir jetzt? Wir kommen... oh, Freunde, heute kriegt er mich noch. Wir kommen jetzt zu... ich habe hier eigentlich gestört, aber geil noch. Für wen war denn gestört, aber geil? Gestört, aber geil war für Jan Hoffmann aus Würzburg. Mein Musikwunsch für heute ist von... Gestört, aber geil mit Charming Horses. So Lost. Aha. Mit dem Song grüße ich meine Freundin. Achtung, alle wieder festhalten. Vanessa. Und unsere Freunde, mit denen wir gerade chillen. Oh Jan, jetzt bin ich mal ein bisschen enttäuscht, ne? Normalerweise erzählst du in deinen E-Mails immer, was du mit der Bonetta und mit deinen Kumpels oder wem auch immer so alles, was ihr gemacht habt. Ihr wart Cookies backen, ihr habt... Fliesen gelegt, keine Ahnung, eine Mauer eingerissen, ein Dixi-Klo geklaut, irgendwie sowas. Und heute chillt ihr einfach? Was ist das denn, Jan? Bitte gelobe Besserung. So kenne ich das nicht von dir. Trotzdem natürlich sehr gerne hier dein Musikwunsch. Hier ist gestört, aber geil mit So Lost.

ZZ Top mit dem Shop Dressed Man. Ein Musikwunsch aus Niklashausen. Straight oder Niklashausen? Carsten Gebhardt. Hi, mein Musikwunsch. Und die Frage nach der besten Kleidung bei 40 Grad. Hier bitte einmal ZZ Top mit Sharp Dressed Man für die Happy Hour heute. Liebe Grüße Carsten, der gerne Grüße

0: Nur echt in voller Länge, Metallica. Whiskey in the Jar, Freunde. Meine Güte. Hier bei eurem Sender mit Heimvorteil. In der Happy Hour. Das war ein Musikwunsch von der Nika. Die grüßt damit die Nina. Nina und Nika. Wie läuft es eigentlich ab, wenn eine dritte Person euch ruft? Wisst ihr sofort, wer gemeint ist? So aus weiter Entfernung. Nika. Was habe ich jetzt gesagt? Habe ich jetzt gesagt Nika oder Nina? Hä? Komm, versuchen wir es nochmal. Nika. Schwierig, ne? Will immer nur das hören, was man will. Kurze Pause, danach geht's weiter mit Alpha Will und Big in Japan, denn hier geht's wirklich darum, was ihr hören wollt. Wir sind nämlich in der Happy Hour. Es geht um eure Musikwünsche inklusive den Grüßen. Und Alpha Will mit Big in Japan ist natürlich ein Wahnsinnshit. Den können wir nicht einfach so liegen lassen. Wer hat sich das Ganze gewünscht? Terry. Hallo Timo. Kannst du bitte Big in Japan spielen? Dennis und ich fliegen bald wieder. Und da ist es dann auch viel heißer. Fliegt ihr wirklich nach Japan? Das kostet doch ein Schweinegeld, oder? Sorry, dass ich jetzt mal so fragen muss. Wir googeln. Flug nach Japan. Jetzt. Kosten. 433 Euro? Ach Quatsch. Echt? Ist aber schon, nee. Ach, Lockangebot. Verdammt, 736 Euro. Viel Spaß euch, bis gleich.
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0: Hoffentlich ist der Mirko jetzt zufrieden. Er hat nämlich reingeschrieben, dass er unbedingt mal wieder Moby hören will. Hallo lieber Timo, vor Ewigkeiten, vor Jahren, ja gefühlt schon vor Jahrzehnten, da gab's mal in der Happy Hour Moby. Heute hätte ich ihn gerne wieder zurück. Einmal bitte Moby mit Natural Blues. Liebe Grüße, der Mirko. Grüße bitte auch noch an Fabi. Habe ich hiermit gemacht, beziehungsweise haben wir gemacht. Hast du selber gemacht? Ist ja die Happy Hour, da geht's um euch. Und ich finde es immer wieder schön, wenn ich natürlich auch Sprachnachrichten hier reingeschickt bekomme. Begeistert bin ich aber vor allem dann, wenn, ich sag mal, es junge Menschen sind, die sich schon so gut artikulieren können in der Sprachnachricht. Freut mich immer wirklich sehr und gibt mir Hoffnung, wenn ich ehrlich bin. Aber die Anna Lucia soll das einfach mal selber erzählen und ihren Musikwunsch selber vortragen.
1: Hallo liebes Radio Gong Team, ich bin Anna Lucia und ich wünsche mir Major Tom und hoffe, dass das heute Abend ganz viel beim WM-Spiel gespielt wird. Und ich möchte damit meine Eltern grüßen, die mit mir extra wach bleiben und hoffe natürlich, dass sie gewinnen.

0: Wahnsinnsnummer von Justin Timberlake. What goes around, comes around. Es trifft immer wieder zu, dieser Hit. Das wisst ihr alle ganz genau. Wie man in den Wald hineinruft, so schallt es auch wieder hinaus. Stellt euch mal vor, der Song wäre auf Deutsch. Wie man in den Wald hineinruft. Das funktioniert leider nicht. Das war ein Musikwunsch und zwar von der Fabienne. Sie grüßt damit ihre allerbeste Freundin Fiona. Fiona, schade, dass du nicht mehr hier bei uns in der Region bist, aber du bist von der Fabienne recht herzlich gegrüßt. Sollst auch mal wieder around kommen, hat sie gesagt. Sehr schön. Wir kommen jetzt zu einem jungen Herrn. Oh, der tut mir wirklich leid. Vadim, du armer Kerl. Du warst auch schon lange nicht mehr in der Happy Hour, habe ich recht? Hi, Vadim aus Kitzingen und ich wünsche mir von Wiz Khalifa Black and Yellow und will die Lea aus Rottenbauer grüßen und meinen Arbeitskollegen Rainy, Karen, Vanessa und Annika aus Kitzingen und meine Familie aus Wiesenheit. Und dich, Timo Schneider. Oh Gott, jetzt habe ich ein bisschen Angst. Muss ich jetzt Angst haben? Nein, oder? Dankeschön. Hören wir uns an nach einer ganz kurzen Pause. Bis gleich.
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Die letzten Minuten der Happy Hour, das war's schon quasi für diese Woche. Meine Güte, ging das wieder schnell vorbei. Wie schön, dass ihr alle mit am Start wart. Ich hoffe, es hat euch auch gefallen. Ich glaube auch, Nico hat's auch mal gefallen. Nico hat nämlich mittlerweile schon so viel Postkarten hier reingeschickt. Ihr wisst ja, er hat sein eigenes Ablagefach bei mir hier. Und Nico, du bist wohl ein bisschen zu kurz gekommen die letzten Wochen. So, was ich mitgekriegt habe. Deswegen gebührt dir, lieber Nico, heute mal der letzte Song. Mein Name ist Timo Schneider. Mich gibt's hoffentlich nächste Woche wieder, wenn nicht wieder irgendwas dazwischen kommt. Es tut mir echt leid, was momentan los ist. Aber ich freue mich tierisch auf euch. Und dann wieder um 18 Uhr. Nächste Woche Samstag ab 18 Uhr. Selbstverständlich wieder Happy Hour. Jetzt allerdings vom Nico. Was habe ich hier? Ich habe hier eine Postkarte von ihm zum Beispiel. Da hat er drauf geschrieben, einen wunderschönen guten Primetime-Abend. Das finde ich auch geil irgendwie, ne? Meine Güte. Ich, Nico Birk, würde gerne heute Samuel und Dagmar Dewald grüßen. Das machen wir, und zwar mit einem anderen Song, den er sich gewünscht hat, nämlich LMFAO mit Party Rock Anthem. Und wie gesagt, euch da draußen einen wunderschönen, heißen, hotten Samstagabend. Und bis bald, Freunde.

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1: Ich bin Oliver Urbanke. Schafft Deutschland vorzeitig den Einzug in die K.O.-Phase der Fußball-Weltmeisterschaft? Das entscheidet sich heute Abend im zweiten Gruppenspiel. Die Elf von Trainer Julian Nagelsmann trifft in Toronto auf die Elfenbeinküste, die ihr Auftaktspiel ebenfalls gewinnen konnte. Große Veränderungen bei der deutschen Startelf wird es im Vergleich zum Spiel gegen Curaçao nicht geben. Anstoß ist um 22 Uhr deutscher Zeit. Die Bundesregierung hat alle Seiten zur Umsetzung der vereinbarten Waffenruhe im Irankrieg aufgerufen. Man nutze die Kontakte insbesondere zu den israelischen Partnern, damit das Abkommen eingehalten werde, heißt es vom Auswärtigen Amt. David Riemer berichtet.
2: Voraussetzung ist aber, dass die Hisbollah ihre Angriffe auf den Norden Israels wirklich glaubhaft einstellt. Und ich glaube, da sind wir noch nicht so ganz, so der Sprecher weiter. Deutschland ist nicht Teil des bilateralen Rahmenabkommens zwischen den USA und dem Iran, das eine Waffenruhe an allen Fronten vorsieht, also auch im Libanon. Israel und die vom Iran unterstützte Hisbollah-Miliz hatten sich zuletzt gegenseitig Verstöße gegen die Waffenruhe vorgeworfen.
1: Die Linke hat eine neue Doppelspitze. Neben der bisherigen Co-Vorsitzenden Schwertner wählten die Delegierten auf ihrem Bundesparteitag am Nachmittag den Bundestagsabgeordneten Pantisano. Er kam ohne Gegenkandidaten auf gut 53% der Stimmen. Gestern hatte die Partei ihre Linie in Bezug auf den Nahostkonflikt verschärft und beschlossen, das israelische Vorgehen im Gazastreifen als Völkermord zu bezeichnen. Es geht um Korruptionsvorwürfe, illegale Einflussnahme und Veruntreuung. Die Frau des spanischen Regierungschefs Sanchez muss auf die Anklagebank. Diese Entscheidung teilte der ermittelnde Richter laut übereinstimmenden Medienberichten mit. Er wirft Begoña Gómez zudem Verstöße gegen Markenrechte vor. Sie muss sich jetzt alle 2 Wochen bei der Justiz melden, ihren Reisepass abgeben und darf das Land nicht mehr verlassen.
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1: Ich bin Oliver Urbanke. Heute Abend spielt die deutsche Nationalmannschaft ihr zweites Gruppenspiel bei der Fußball-Weltmeisterschaft. Ein Sieg gegen die Elfenbeinküste wäre da ein entscheidender Schritt in Richtung K.O.-Phase. Thomas Bremser berichtet.
2: Es könnte ein wildes Spiel werden hier in Toronto, denn beide Teams sind offensiv stark, haben in der Abwehr aber ihre Probleme. Bundestrainer Nagelsmann warnt vor den schnellen Stürmern von der Elfenbeinküste. Die könnte mit einem Erfolg den Gruppensieg perfekt machen. Wenn Deutschland gewinnt, wäre man sicher in der K.O.-Runde. Die Stimmung hier in Toronto feierlich und friedlich. Die deutschen Fans wollen nachher mit einem gemeinsamen Fanmarsch zum Stadion gehen.
1: Der Iran will die Straße von Hormuz wieder für die Durchfahrt aller Schiffe sperren. Begründet wird das damit, dass Israel die Waffenruhe im Südlibanon nicht eingehalten habe. Das US-Militär erklärte wenig später, die Freiheit der Schifffahrt werde weiter durchgesetzt. Nach Angaben des Vermittlerstaats Pakistan sollen morgen in der Schweiz Gespräche zwischen dem Iran und den USA geführt werden. Die Hitzewelle in Teilen Europas sorgt in Frankreich aktuell für einen Ausnahmezustand. Der französische Wetterdienst verhängte für morgen nahezu im gesamten Land die höchste oder zweithöchste Warnstufe mit erwarteten Temperaturen zwischen 38 und 41 Grad. Die französische Regierung reagierte. Rund um die Fête de la Musique-Veranstaltungen, die morgen vielerorts geplant sind, soll Alkoholkonsum in der Öffentlichkeit verboten werden. Die Linke hat eine neue Doppelspitze. Neben der bisherigen Co-Vorsitzenden Schwertner wählte der Parteitag in Potsdam den Bundestagsabgeordneten Pantisano. Der 46-Jährige bekam ohne Gegenkandidat knapp 53% der Stimmen. Er wird Nachfolger von Jan van Aken.
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1: Ich bin Florian Klaus. In diesen Minuten startet die DFB-Elf bei der Fußball-WM in ihr zweites Gruppenspiel. Gegner ist das Team der Elfenbeinküste. Nach dem 7:1 gegen Curaçao will die Elf von Bundestrainer Nagelsmann den zweiten Sieg. Damit wäre Deutschland dann sicher in der K.O.-Runde. Auch die Elfenbeinküste hat ihr Auftaktspiel gewonnen. Im frühen Abendspiel haben die Niederlande außerdem Schweden mit 5:1 besiegt. Die Linke hat eine neue Doppelspitze. Neben der bisherigen Co-Vorsitzenden Schwertner wählten die Delegierten auf ihrem Bundesparteitag am Nachmittag den Bundestagsabgeordneten Pantisano. Er kam ohne Gegenkandidat auf gut 53% der Stimmen. Gestern hatte die Partei ihre Linie in Bezug auf den Nahostkonflikt verschärft und beschlossen, das israelische Vorgehen im Gazastreifen als Völkermord zu bezeichnen. Der Iran will die Straße von Hormus wieder für die Durchfahrt aller Schiffe sperren. Das zentrale Militärkommando begründet den Schritt mit der Nichteinhaltung der Waffenruhe im Südlibanon, die im Rahmenabkommen zwischen den USA und dem Iran vereinbart worden war. David Riemer berichtet.
2: Auch die israelische Militärpräsenz im Südlibanon wird als Grund für die Blockade genannt. Teheran droht außerdem mit weiteren Maßnahmen, sollte Israels Armee die Kämpfe im Libanon fortsetzen. Wie die USA reagieren, ist noch unklar. Eigentlich gilt seit Freitag laut einem US-Regierungsbeamten eine Waffenruhe. Die Hisbollah und die israelische Armee machen sich gegenseitig für Verstöße verantwortlich.
1: Solarenergie hilft, und zwar nicht nur der Umwelt, sondern auch der Wirtschaft. Zu dem Ergebnis kommt der Bundesverband der Solarwirtschaft. Die mittlerweile installierten etwa 6 Millionen Solarstromanlagen hätten in den vergangenen 6 Jahren einen volkswirtschaftlichen Nutzen in dreistelliger Milliardenhöhe gebracht. Insgesamt wurden demnach in diesem Zeitraum knapp 390 Milliarden Kilowattstunden Solarstrom erzeugt.
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1: Ich bin Florian Klaus. In Toronto läuft gerade das zweite Gruppenspiel der deutschen Mannschaft bei der Fußball-WM. Gegner ist die Elfenbeinküste. Mit einem Sieg könnte die DFB-Elf den Einzug in die K.O.-Phase vorzeitig perfekt machen. Schon vorher hat die Niederlande gegen Schweden gespielt. Für die Niederländer gab es dabei einen klaren 5:1-Sieg. Die Menschen in Deutschland sollen länger arbeiten. Das ist einer der Vorschläge, mit dem die Rentenkommission der Bundesregierung die Rente stabilisieren will. Das Rentenalter soll demnach ab 2042 schrittweise weiter steigen. Die frühere Rente mit 63 soll außerdem wegfallen. Noch sind die Vorschläge aber nicht final. Am Montag trifft sich die Kommission nochmal, bevor sie ihre Ergebnisse am Dienstag vorstellt. Nach der vom Iran angekündigten Schließung der Straße von Hormuz will das US-Militär durchsetzen, dass die Schiffe weiter fahren können. Der Iran hatte die Schließung damit begründet, dass die vereinbarte Waffenruhe im Südlibanon nicht eingehalten worden sei. Tina Eck berichtet aus Washington.
2: Uranbestände, Atomprogramme, Raketenarsenale, alles rückt in den Hintergrund. Verhandlungen darüber geraten in Stocken, bevor sie beginnen. Und Israel spielt nicht nach dem Plan der Trump-Regierung. Die Angriffe im Libanon gehen weiter. Das US-Militär kann nun die freie Schifffahrt versuchen durchzusetzen, aber mit Waffenruhe hat das dann wiederum wenig zu tun.
1: Eine bleibt, einer kommt neu dazu. Die Linke hat ihre neue Doppelspitze gewählt. Die bisherige Co-Vorsitzende Schwertner ist klar im Amt bestätigt worden. Neu dabei ist der Bundestagsabgeordnete Pantisano. Mit nur gut 53% ohne Gegenkandidaten gab es für ihn aber nur ein schwaches Ergebnis. Sein Vorgänger Van Aken hatte nicht noch einmal kandidiert. Zum Abschied gab er der Linken mit, dass sie Volkspartei werden soll. Mit 20% Ziel bei Wahlen.
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1: Ich bin Florian Klaus. 13 Fachleute arbeiten im Auftrag der Bundesregierung an Vorschlägen für eine Rentenreform. Kurz bevor sie ihre Ergebnisse vorstellen, ist schon einiges bekannt geworden. So soll das Rentenalter ab 2042 weiter steigen und die Rente mit 63 wegfallen. Außerdem sollen künftig auch Politiker und Selbstständige in die Rentenkasse einzahlen müssen. Die Kommission kommt morgen nochmal zusammen und geht dann am Dienstag an die Öffentlichkeit. Die Bundesregierung hat alle Seiten zur Umsetzung der vereinbarten Waffenruhe im Irankrieg aufgerufen. Man nutze die Kontakte insbesondere zu den israelischen Partnern, damit das Abkommen eingehalten werde, heißt es vom Auswärtigen Amt. David Riemer berichtet.
2: Voraussetzung ist aber, dass die Hisbollah ihre Angriffe auf den Norden Israels wirklich glaubhaft einstellt. Und ich glaube, da sind wir noch nicht so ganz, so der Sprecher weiter. Deutschland ist nicht Teil des bilateralen Rahmenabkommens zwischen den USA und dem Iran, das eine Waffenruhe an allen Fronten vorsieht, also auch im Libanon. Israel und die vom Iran unterstützte Hisbollah-Miliz hatten sich zuletzt gegenseitig Verstöße gegen die Waffenruhe vorgeworfen.
1: Solarenergie hilft und zwar nicht nur der Umwelt, sondern auch der Wirtschaft. Zu dem Ergebnis kommt der Bundesverband der Solarwirtschaft. Die mittlerweile installierten etwa 6 Millionen Solarstromanlagen hätten in den vergangenen 6 Jahren einen volkswirtschaftlichen Nutzen in dreistelliger Milliardenhöhe gebracht. Insgesamt wurden demnach in diesem Zeitraum knapp 390 Milliarden Kilowattstunden Solarstrom erzeugt. Mehr als 6,5 Tonnen Kokain im Wert von geschätzt 167 Millionen Dollar. So viel hat die Marine von El Salvador bei 2 Einsätzen im Pazifik beschlagnahmt. Die Rede ist vom schwersten Schlag gegen den Drogenhandel in der Geschichte des Landes. El Salvador gehört nicht zu den wichtigsten Anbauländern von Kokain. Schmuggler kommen auf dem Weg von Süd- nach Nordamerika aber vorbei.
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1: Ich bin Florian Klaus. Doppelt Dennis Undaf. Der Stuttgarter Stürmer hat Deutschland mit 2 Toren gegen die Elfenbeinküste vorzeitig in die K.O.-Runde geschossen. Nach einem Rückstand zur Pause stand es am Ende 2:1 für die DFB-Elf. Schon vorher haben die Niederlande Schweden klar mit 5:1 geschlagen. Sonst spielen bis zum Vormittag noch Ecuador gegen Curaçao und Tunesien gegen Japan. Die Lebenserwartung steigt und das Renteneintrittsalter soll es damit auch. Das ist ein Vorschlag der Rentenkommission der Bundesregierung, der bekannt geworden ist. Sie hat aber noch mehr Empfehlungen, so sollen demnach auch Politiker und Selbstständige in die Rentenkasse einzahlen. Am Montag trifft sich die Kommission nochmal, bevor sie ihre Ergebnisse am Dienstag offiziell vorstellt. Wir bleiben grob beim Thema. Mit Sparbuch oder Aktien privat fürs Alter vorsorgen, das macht einer Umfrage zufolge etwa die Hälfte der Menschen in Deutschland. Viele sind davon überzeugt, dass die gesetzliche Rente zu knapp ausfallen wird. Im vergangenen Jahr haben 80% in einer Umfrage angegeben, dass sie sich sicher sind, mit den staatlichen Leistungen ihren Lebensstandard nicht halten zu können. Nach der vom Iran angekündigten Schließung der Straße von Hormuz will das US-Militär durchsetzen, dass die Schiffe weiter fahren können. Der Iran hatte die Schließung damit begründet, dass die vereinbarte Waffenruhe im Südlibanon nicht eingehalten worden sei. Tina Eck berichtet aus Washington.
2: Uranbestände, Atomprogramme, Raketenarsenale, alles rückt in den Hintergrund. Verhandlungen darüber geraten in Stocken, bevor sie beginnen. Und Israel spielt nicht nach dem Plan der Trump-Regierung. Die Angriffe im Libanon gehen weiter. Das US-Militär kann nun die freie Schifffahrt versuchen durchzusetzen, aber mit Waffenruhe hat das dann wiederum wenig zu tun.
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1: Ich bin Florian Klaus. Die deutsche Fußballnationalmannschaft steht vorzeitig im 16. Finale der Weltmeisterschaft. Gegen die Elfenbeinküste feierte das DFB-Team einen 2:1 Last-Minute-Sieg. Justin Hamm berichtet.
2: Viele tausende deutsche Fans in Toronto sahen ein deutsches Team, das sich lange schwer tat. 2 aberkannte eigene Tore und dann der Treffer für die Elfenbeinküste in der ersten Halbzeit durch Franck Kessié. Erst als nach einer Stunde Stürmer Dennis Undaff eingewechselt wurde, ging es so richtig los. Der Stuttgarter erst mit dem 1:1 und in der Nachspielzeit noch mit dem entscheidenden 2:1 Siegtreffer. Letzter Gruppengegner ist jetzt Ecuador am Donnerstag.
1: Mehr Leute sollen in die Rentenkasse einzahlen und später Geld rausbekommen. Eine Expertenkommission hat im Auftrag der Bundesregierung 30 Vorschläge für Reformen ausgearbeitet, von denen schon vor der offiziellen Vorstellung am Dienstag etwas bekannt geworden ist. Unter anderem soll demnach das Renteneintrittsalter steigen und auch Politiker sollen in die Rentenkasse einzahlen. Die CSU macht beim Bürgergeld weiter Druck. Parteichef Söder hat in der Bild am Sonntag gefordert, die Regelsätze bis auf das absolute verfassungsrechtliche Minimum zu reduzieren. Alleinstehende erhalten derzeit 563 Euro Bürgergeld im Monat. Ab Anfang Juli gelten für Bürgergeldempfänger schärfere Regeln bis hin zu möglichen Totalsanktionen. Die grundsätzliche Höhe ändert sich dadurch aber nicht. Mit einer großen Abschlussfeier sind in Saarbrücken die nationalen Sommerspiele der Special Olympics für Menschen mit geistiger Behinderung zu Ende gegangen. Mehr als 4000 Athletinnen und Athleten waren seit Montag in 27 Sportarten angetreten. Darunter waren 5 neue Disziplinen mit 3x3 Basketball, Geräteturnen, Hockey, Segeln und Rudern. Nach Angaben der Veranstalter kamen 110.000 Besucher.
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